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3: Montenegro ist ein herausragendes Reiseziel, weil es auf kleinem Raum eine erstaunliche Vielfalt bietet. Das Land verbindet atemberaubende Natur, historische Städte und die Gastfreundschaft seiner Bewohner zu einem unvergesslichen Erlebnis. Die Adriaküste Montenegros ist geprägt von malerischen Buchten, kristallklarem Wasser und charmanten Küstenstädten wie Kotor und Budva. Die Bucht von Kotor, ein UNESCO-Welterbe, erinnert mit ihren fjordähnlichen Landschaften fast an Norwegen, während die Altstadt von Kotor Besucher mit verwinkelten Gassen, historischen Kirchen und mittelalterlichen Mauern begeistert. Budva hingegen kombiniert Strände mit einem lebendigen Nachtleben und kulturellen Veranstaltungen. Abseits der Küste beeindruckt Montenegro mit seiner wilden Natur. Der Dormitor-Nationalpark, ebenfalls UNESCO-geschützt, bietet spektakuläre Berglandschaften, tiefe Schluchten und Gletscherseen. Outdoor-Liebhaber finden hier perfekte Bedingungen zum Wandern, Raften und Klettern. Besonders sehenswert ist die Tara-Schlucht, die tiefste Schlucht Europas, in der man Adrenalinsport und unberührte Natur zugleich erlebt. Kulturell überzeugt Montenegro mit einer Mischung aus Balkantradition, mediterranem Flair und Einflüssen aus Venetien und dem Osmanischen Reich. Zahlreiche Klöster, Festungen und Museen bieten spannende Einblicke in die wechselvolle Geschichte des Landes. Kulinarisch lockt Montenegro mit frischem Fisch und Meeresfrüchten an der Küste sowie herzhaften Fleischgerichten und regionalem Käse im Landesinneren. Ein weiterer Pluspunkt: Montenegro ist noch immer ein vergleichsweise ruhiges Reiseziel mit einem sehr guten Preis-Leistungs-Verhältnis, sodass man Entspannung und Abenteuer ohne Massentourismus genießen kann. Die kurzen Entfernungen zwischen den Highlights machen das Land ideal für Rundreisen, bei denen man Strandurlaub, Naturerlebnisse und Kultur mühelos verbinden kann. Insgesamt bietet Montenegro eine perfekte Mischung aus Natur, Geschichte und Lebensfreude und ist damit ein echtes Juwel für Reisende, die Abwechslung und einen richtigen Geheimtipp suchen.
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1: Madeira ist ein wahres Paradies für alle, die Natur, mildes Klima und spektakuläre Landschaften lieben. Die portugiesische Insel im Atlantik wird oft als Insel des ewigen Frühlings bezeichnet, da hier das ganze Jahr über angenehme Temperaturen herrschen. Besonders beeindruckend ist die üppige Vegetation. Exotische Blumen, Lorbeerwälder und Weinterrassen prägen das Bild und machen jede Wanderung zu einem einzigartigen Erlebnis. Ein Highlight sind die berühmten Levadas, alte Bewässerungskanäle, entlang derer sich traumhafte Wanderwege durch Berge, Täler und dichte Wälder ziehen. Wer spektakuläre Aussichten sucht, wird auf dieser Insel mit einer der höchsten Steilklippen Europas auf jeden Fall fündig. Auch die Küste bietet viel Abwechslung. Natürliche Meeresschwimmbecken in Porto Moniz, kleine Badebuchten und charmante Fischerdörfer wie Camara de Lobos laden zum Entspannen ein. Neben Natur und Wandern überzeugt Madeira auch kulinarisch. Frischer Fisch, exotische Früchte und der berühmte Madeira-Wein gehören unbedingt dazu. Funchal, die Hauptstadt, bietet eine Mischung aus historischer Altstadt, lebhaften Märkten und modernen Cafés. Ein Ausflug mit der Seilbahn nach Monte und die rasante Fahrt mit den traditionellen Korbschlitten sind unvergessliche Erlebnisse. Madeira ist damit perfekt für Reisende, die Natur, Kultur und Genuss verbinden möchten und das fernab vom Massentourismus. Wer einmal hier war, versteht sofort, warum die Insel zu den schönsten Reisezielen Europas zählt. Der perfekte Reisezeitraum von Madeira umfasst die Monate April bis Oktober, wenn mildes bis warmes Wetter mit wenig Regen und vielen Sonnenstunden herrscht. In dieser Zeit liegen die Temperaturen bei 21 bis 26 Grad. Ideal für Strandurlaub, Wandern oder Sightseeing. Die Insel ist ganzjährig mild, doch November bis März bringen mehr Niederschläge den notwendigen Regen auf die Insel.
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1: Sardinien ist ein traumhaftes Reiseziel, das für nahezu jeden Urlaubstyp etwas zu bieten hat. Die italienische Mittelmeerinsel begeistert mit einer Kombination aus atemberaubender Natur, kristallklarem Wasser, reicher Kultur und kulinarischen Genüssen. Die Küsten Sardiniens gehören zu den schönsten Europas. Weiße Sandstrände, versteckte Buchten und türkisfarbenes Meer prägen das Bild. Besonders die Costa Smeralda im Nordosten ist weltberühmt. Doch auch weniger bekannte Strände wie

0: liegt zwischen Mai und Oktober. Mit Mai, Juni und September als idealen Monaten für angenehmes Wetter, warmes Meer und weniger Touristenmassen. In dieser Zeit herrschen Temperaturen von 24 bis 30 Grad. Über 7 Sonnenstunden täglich und Wassertemperaturen ab 18 bis 24 Grad. Ob Badeurlaub, Aktivferien oder kulturelle Entdeckungstour, Sardinien bietet all das und noch viel mehr und ist damit ein ideales Ziel für unvergessliche Reisen.
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1: Slowenien ist ein faszinierendes Reiseziel, das auf vergleichsweise kleiner Fläche eine beeindruckende Vielfalt bietet. Das Land liegt eingebettet zwischen Alpen, Adria und einer Tiefebene und vereint so unterschiedliche Landschaften wie schroffe Bergketten, sanfte Weinberge und mediterrane Küstenabschnitte. Die Hauptstadt Ljubljana begeistert mit ihrem charmanten Altstadtkern, der imposanten Burg und zahlreichen Brücken. Die Stadt ist zwar überschaubar, aber dennoch kulturell lebendig, mit vielen Museen, Galerien und Veranstaltungen. Naturfreunde kommen in Slowenien voll auf ihre Kosten. Der Triglav-Nationalpark mit seinen majestätischen Gipfeln, klaren Bergseen und weitläufigen Wanderwegen ist ein Paradies für Wanderer, Kletterer und Radfahrer. Besonders beliebt sind der Bleder See mit seiner malerischen Insel und der Bohinjer See, der etwas ruhiger und ursprünglicher ist. Auch die unterirdische Welt Sloweniens ist beeindruckend. Einige Höhlen gehören zu den spektakulärsten Höhlensystemen Europas. Daneben lockt die slowenische Adriaküste mit mediterranem Flair. Orte wie Piran bieten malerische Altstädte, venezianische Architektur und entspannte Promenaden direkt am Meer. Ein weiterer Pluspunkt ist die Nachhaltigkeit, die in Slowenien gelebt wird. Das Land setzt konsequent auf Natur- und Umweltschutz, was sich in zahlreichen umweltfreundlichen Unterkünften und Outdoor-Aktivitäten widerspiegelt. Insgesamt kombiniert Slowenien kulturelle Vielfalt, atemberaubende Natur und kulinarische Genüsse auf engem Raum. Wer ein Reiseziel sucht, das sowohl entspannend als auch aktiv, ursprünglich und gleichzeitig modern ist, findet in Slowenien eine ideale Wahl. Die ideale Reisezeit für Slowenien ist meist Mai bis September. Im Frühjahr und Sommer sind die Temperaturen angenehm, die Natur blüht und es eignet sich für Wandern, Radfahren und Sightseeing. Wer Skifahren möchte, reist am besten zwischen Dezember und März.
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1: Die Kanarischen Inseln sind ein echtes Paradies für Reisende und bieten weit mehr als nur Sonne und Strand. Ihr ganzjährig mildes Klima macht sie zu einem perfekten Reiseziel, egal ob im Winter oder Sommer. Gerade in den kälteren Monaten Europas locken die Inseln mit angenehmen Temperaturen und viel Sonnenschein, was sie zu einer attraktiven Alternative für alle macht, die dem Winter entfliehen möchten. Jede Insel der Kanaren hat ihren eigenen Charakter. Gran Canaria punktet mit ihrer beeindruckenden Vielfalt, von goldenen Stränden bis zu grünen Berglandschaften. Teneriffa begeistert mit dem majestätischen Teide, Spaniens höchstem Berg, und mit charmanten Küstenorten. Lanzarote fasziniert durch ihre einzigartigen Vulkanlandschaft und die harmonische Architektur, die sich perfekt in die Natur einfügt. Fuerteventura ist ein Paradies für Wassersportler und Strandliebhaber, während La Palma, La Gomera und El Hierro vor allem Wanderer und Naturliebhaber anziehen, die Natur und unberührte Landschaften suchen. Neben den landschaftlichen Highlights bieten die Kanaren auch ein spannendes kulturelles Erlebnis. Historische Altstädte, traditionelle Feste und eine lebendige Gastronomie lassen Besucher in die lokale Lebensweise eintauchen. Die Küche der Kanaren mit Spezialitäten wie Papas, Arrugadas und frischem Fisch ist ein weiterer Grund, die Inseln zu entdecken. Dank der guten Erreichbarkeit, der Schönheit von Natur und Landschaft sowie der Mischung aus Erholung und Aktivurlaub sind die Kanarischen Inseln ein echter Geheimtipp, um Energie zu tanken und gleichzeitig Neues zu entdecken.
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1: Montenegro ist ein herausragendes Reiseziel, weil es auf kleinem Raum eine erstaunliche Vielfalt bietet. Das Land verbindet atemberaubende Natur, historische Städte und die Gastfreundschaft seiner Bewohner zu einem unvergesslichen Erlebnis. Die Adriaküste Montenegros ist geprägt von malerischen Buchten, kristallklarem Wasser und charmanten Küstenstädten wie Kotor und Budva. Die Bucht von Kotor, ein UNESCO-Welterbe, erinnert mit ihren fjordähnlichen Landschaften fast an Norwegen, während die Altstadt von Kotor Besucher mit verwinkelten Gassen, historischen Kirchen und mittelalterlichen Mauern begeistert. Budva hingegen kombiniert Strände mit einem lebendigen Nachtleben und kulturellen Veranstaltungen. Abseits der Küste beeindruckt Montenegro mit seiner wilden Natur. Der Dormitor-Nationalpark, ebenfalls UNESCO-geschützt, bietet spektakuläre Berglandschaften, tiefe Schluchten und Gletscherseen. Outdoor-Liebhaber finden hier perfekte Bedingungen zum Wandern, Raften und Klettern. Besonders sehenswert ist die Tara-Schlucht, die tiefste Schlucht Europas, in der man Adrenalinsport und unberührte Natur zugleich erlebt. Kulturell überzeugt Montenegro mit einer Mischung aus Balkantradition, mediterranem Flair und Einflüssen aus Venetien und dem Osmanischen Reich. Zahlreiche Klöster, Festungen und Museen bieten spannende Einblicke in die wechselvolle Geschichte des Landes. Kulinarisch lockt Montenegro mit frischem Fisch und Meeresfrüchten an der Küste sowie herzhaften Fleischgerichten und regionalem Käse im Landesinneren. Ein weiterer Pluspunkt: Montenegro ist noch immer ein vergleichsweise ruhiges Reiseziel mit einem sehr guten Preis-Leistungs-Verhältnis, sodass man Entspannung und Abenteuer ohne Massentourismus genießen kann. Die kurzen Entfernungen zwischen den Highlights machen das Land ideal für Rundreisen, bei denen man Strandurlaub, Naturerlebnisse und Kultur mühelos verbinden kann. Insgesamt bietet Montenegro eine perfekte Mischung aus Natur, Geschichte und Lebensfreude und ist damit ein echtes Juwel für Reisende, die Abwechslung und einen richtigen Geheimtipp suchen.
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0: Hallo und herzlich willkommen zu einer neuen Folge Laberglaube. Mein Name ist Daniel.
1: Und ihr heißt Dieter. Wir reden in diesem Podcast in jeder Folge über eine übernatürliche, mythologische oder dem Aberglauben entspringende Geschichte, diskutieren diese, schweifen das ein oder andere Mal ab und ordnen manche konkreteren Fälle auch thematisch und historisch ein.
0: Schön, dass ihr wieder zuhört. Didi, es ist mal wieder nicht Sonntag. Wir sind maximal am Limit. Und wie geht's dir damit?
1: Ja gut, die Folge musste du geschnitten bekommen bis Freitag. Insofern habe ich jetzt weniger Stress. Ich muss dann nur die Reels und den Beitrag rausbringen. Aber ja, momentan sind wir ja gesundheitlich beide ganz gut benannt, was ich so mitkriege.
0: Oh ja.
1: Von dem her soll es eigentlich passen. Aber es wäre natürlich schon angenehmer, wenn wir so ein bisschen einen kleinen Puffer uns wieder verschaffen könnten.
0: Mal schauen, was die nächsten Wochen dahingehend so bringen. Neben Arbeit und so weiter und Recherche und Skripten schreiben und so. Naja, ist ja auch immer leichter gesagt als getan, mehrere Folgen gleichzeitig zu produzieren.
1: Oh Gott, ja, und vor allem wirklich in so einem Dauerschleifband, also wirklich Fließbandarbeit ist das ja fast.
0: Das stimmt, wir sollten bezahlt werden dafür.
1: Naja, für das haben wir ja die Kofi-Seite, wo sich Menschen irgendwie revanchieren können.
0: Das stimmt, schaut gerne mal da rein, wenn ihr möchtet.
1: Aber ansonsten, ich kann das gar nicht so viel erzählen, ich war ja letztes Wochenende bei der Familie in Niederösterreich. Weil mein kleiner Neffe hat Erstkommunion gehabt und ich als Kirchenfreund habe mir das natürlich nicht entgehen lassen. Und ja, na, es war eigentlich wirklich, es war ganz nett.
0: Das klingt doch nach einem schönen Wochenende bei der Family.
1: Ja, na, sonst kann ich da echt nichts Neues erzählen. Ich bin jetzt wieder auf Tinder und Grindr. Heute erster Tag.
0: Dürft euch gerne auch hier bei uns melden, wenn ihr Interesse habt. Wir können Kontakt herstellen, also ich in dem Fall.
1: Ah, genau, du bist ja meine Puffmutti, wie wir schon festgestellt haben.
0: Wie sogar meine Mama schon festgestellt hat und mir direkt geschickt hat.
1: Was so süß. Liebe Grüße.
0: Ja, liebe Grüße, Mami.
1: Ja, wie geht's dir, Dani? Was hast du so erlebt?
0: Ja, wie du schon festgestellt hast, mir geht's auch gesundheitlich super. Ich habe meine Allergie bestens im Griff und auch sonst geht's mir richtig gut. Ja, ein bisschen mehr Schlaf und Energie, aber ich glaube, das ist Normalzustand, wenn man in unser Alter kommt.
1: Oh ja.
0: Und ansonsten hatte ich am Samstag ein richtig schönes Treffen, eben mit den vier Pärchen, die wir sind, wo immer ein Pärchen den Tag plant, davon hatte ich ja schon erzählt und es war unser Tag und wir haben ein Krimi-Dinner selbst geplant und durchgeführt. Das war so lustig und alle Gäste haben sich auch unglaublich toll in ihre Rollen eingefügt und sich drauf eingelassen und wir hatten, glaube ich, 3 oder 4 Stunden unfassbar viel Spaß und generell einen schönen Tag mit Frühstück und dann noch schön essen gehen am Abend. So darf ein Wochenende aussehen.
1: Jo, Pärchen. Sowas mag ich ja momentan nicht. Beziehungen.
0: Willst du lieber rumgehen und die dann vergiften, so im Park oder was?
1: Genau, also ich wirf mal an jeden böse Blicke zu und dann tue ich mich daheim in Selbstmitleid suhlen.
0: Ja, kann auch ein Sinn fürs Leben sein.
1: Na, also ich bin emotional Gott sei Dank so weit gefestigt, dass ich mich für andere freuen kann, wenn sie glücklich vergeben sind. So auch für dich natürlich.
0: Ja, das wäre auch sehr traurig, wenn du dich nicht für mich freuen könntest.
1: Ich freue mich als Trauzeuge.
0: Richtig. Aber wenn wir beide sonst nicht viel zu erzählen haben, würde ich sagen, ich nehme dich direkt mit in meine heutige Geschichte.
1: Und bin schon sehr gespannt. Ich weiß ja gar nicht, um was es geht.
0: Das stimmt. Und wir beide gehen direkt erstmal auf eine ganz kurze Reise. Es ist Nacht und wir befinden uns auf einer einsamen Landstraße in West Virginia, USA. Wir fahren gemeinsam auf einem Laberglaube-Roadtrip durch die Staaten. Die Stimmung ist locker, aber plötzlich bemerkst du draußen 2 rote Punkte. Sind es Tieraugen oder kleine Lichter? Dein Unbehagen wächst auf jeden Fall. Das Gefühl wird so langsam zur Angst, denn was auch immer dort ist, es scheint mit uns zu fahren. Ich beschleunige, aber die Präsenz bleibt spürbar und wir hören Flügelschläge. Dann auf einmal ist es wieder ruhig. Wir wissen nicht, was genau da draußen war, aber uns ist klar, etwas stimmt nicht. Es bleibt dieses beklemmende Gefühl, dass der Abend für uns unheimlich geworden ist. Wie reagierst du jetzt in dieser Situation?
1: Also wir sind jetzt mit dem Auto unterwegs und wir wollen diesen roten Lichtern davonfahren quasi.
0: Genau, wir sind ihnen auch entkommen, sie sind weg, aber jetzt ist so dieser Moment danach.
1: Also es ist schon verdammt gruselig. Ich sehe ja hin und wieder, also nachdem ja unser Insta-Feed ja total auf uns abgestimmt ist, sehen wir ja hin und wieder das ein oder andere Gruselvideo. Und da gibt es ja so diese Reels, wo Menschen durch den Wald fahren und so gruselige Musik laufen haben oder dieses Tiptoe-Lied.
0: Oh ja.
1: Und das würde mich schon wahnsinnig machen. Und wenn ich durch den Wald fahre oder sonst irgendwo und da sind einfach so rote Lichter, die mich verfolgen, und aber ich sehe sonst nichts und ich höre Flügelschläge, denke ich mir so, okay, da werde ich ganz schnell beschleunigen.
0: Ja, da hast du natürlich jetzt Glück, dass mir einfällt, dass ich genau zu diesem Ort natürlich schon recherchiert habe und weiß, wem wir da draußen begegnet sein könnten. Bist du denn trotzdem noch bereit, mit mir in die Geschichte einzutauchen, auch wenn es gerade sehr gruselig für dich war?
1: Ja, schon. Also ich hoffe, dass du vielleicht irgendwelche Abwehrrituale dann für mich parat hast.
0: Wir werden sehen. Wenn man heute über dieses Wesen spricht, das auch uns begegnen könnte, klingt das fast automatisch nach einer frei erfundenen Legende. Ein bisschen wie aus einem Comic oder Manga. Um diesem Eindruck kritisch zu begegnen, lohnt es sich, an den realen Anfang der Geschichte zurückzugehen. Zu dem Abend, an dem vier Menschen bei der Polizei saßen und versuchten zu erklären, was sie gerade gesehen hatten. Wir sind in Point Pleasant, West Virginia, am 15. November 1966. Point Pleasant ist eine typische amerikanische Kleinstadt, die für nichts wirklich bekannt ist und in der auch keine weltbewegenden Dinge geschehen. Dort gibt es ein Gelände, das die Leute einfach nur die TNT Area nennen. Früher standen dort Anlagen der West Virginia Ordnance Works, eines ehemaligen Munitionskomplexes aus dem Zweiten Weltkrieg. Mitte der 60er Jahre war das aber kein geheimnisvoller Sperrbezirk mehr. Eher so ein abgelegener Ort, an dem man hinfährt, wenn man seine Ruhe will, wenn man testen will, wie schnell das Auto ist, wenn man einfach ein bisschen draußen herumhängen möchte oder, abseits der Gesellschaft, mit einem Menschen ein paar schöne Stunden verbringen möchte. Genau dort waren an diesem Abend Roger und Linda Scarberry zusammen mit Steve und Mary Mallett unterwegs. Nach den später verbreiteten Berichten fuhren sie nahe dem alten Kraftwerk und der ehemaligen Gebäude entlang, als ihnen etwas auffiel. Ich sende dir jetzt ein Bild und du beschreibst uns bitte mal, was du siehst.
1: Okay, Daniel. Ich sehe dich mit einem rosa Tütü.
0: Oh, falsches Foto.
1: Na, okay. Boah, das schaut eigentlich aus wie ein pelziger, schwarzer Engel mit einfach roten Augen. Vielleicht hat das Ding einfach eine Bindehautentzündung, das kann auch sein. Es wirkt jetzt da nicht von sich aus bedrohlich, ich sehe jetzt keine Krallen oder so. Es ist einfach von oben bis unten bedeckt mit Fell. Also wirklich eine menschliche Gestalt eigentlich, mit schwarzen Flügeln. Und du hast sogar das Größenverhältnis. Es passt von der Größe sogar eigentlich zu einem Menschen.
0: Ja, danke für deine Beschreibung. Das trifft schon ziemlich gut. Das ist tatsächlich eine künstlerische Darstellung dieses Wesens, die ich dir einmal geschickt habe. Und jetzt wollen wir die mal abgleichen mit den Beschreibungen von Roger, Linda, Steve und Mary. Die gehen in einzelnen Punkten leicht auseinander. Aber ich persönlich finde, dass das meistens auch authentischer klingt, als wenn die Geschichte von vier Menschen oder die Beschreibung von vier Menschen perfekt deckungsgleich ist. Grundsätzlich bleiben ihre Aussagen auch sehr ähnlich. Alle vier sprechen von einer großen, geflügelten, menschenähnlichen Gestalt, die circa 2 Meter groß ist. Soweit passt das ja auch richtig gut zu deiner Beschreibung. Sie sagen zusätzlich, die Flügelspitzen ragten deutlich über die Schultern hinaus. Die Augen des Wesens waren groß, rund, leuchtend rot und wirkten hypnotisierend. Der Körper erschien kräftig. Bei ihrer ersten Begegnung entdeckten die Zeugen die Gestalt je nach Quelle, entweder auf einem Hügel hockend, wie sie versuchte, einen Flügel aus einem Draht zu befreien, in dem er sich verfangen hatte, oder mitten auf der Straße. In beiden Versionen stieg das Wesen anschließend aber unter starker Staubentwicklung mit kräftigem Flügelschlag in die Höhe auf. Linda Scarberry beschrieb das Wesen später als schlank, kräftig, wie einen großen Mann mit Flügeln. Wäre es nur ein riesiger Vogel gewesen, hätten die vier sich vermutlich schon in derselben Nacht gesagt, seltsam, aber okay, sie sind ja auf dem Land. Die vier sagten der Polizei aber nicht nur, dass sie das Wesen gesehen hätten. Sie sagten auch, dass es ihnen gefolgt sei. Die zwei Paare versuchten, den Bereich hastig zu verlassen, während das Wesen mehrfach schnell über ihr flüchtendes Auto flog und lautes Flügelschlagen hörbar war. Auch hier gilt wieder, die exakten Details schwanken je nach Quelle, aber die Grundbehauptung ist immer dieselbe. Das Wesen blieb nicht am Straßenrand zurück. Ich kann mir leicht vorstellen, wie diese Aussage auf Polizisten gewirkt haben muss. Vier junge Leute kommen mitten in der Nacht und erzählen, sie hätten bei der TNT Area ein geflügeltes Ding mit roten Augen gesehen, das ihr Auto verfolgt habe. Da liegt natürlich sofort der Verdacht in der Luft, dass da jemand übertreibt, dass sich jemand erschreckt hat und sich in den Rest hineingesteigert hat. Oder dass aus einer schlechten Sicht innerhalb weniger Minuten einfach eine gute Story geworden ist.
1: Vielleicht haben sie einen Joint geraucht.

0: sind ja für sie real genug, um ihnen Angst zu machen. So viel Angst, dass sie zur Polizei gefahren sind. Und das ist so ein Punkt, an dem dieses Wesen für mich interessant wird. Denn hier sehen vier Leute etwas, für das ihr Verstand keine Erklärung hat. Aus dieser Autofahrt wird eine Erzählung und aus dieser Erzählung jetzt ein Polizeibericht. Und aus diesem Bericht wird innerhalb eines Tages eine Schlagzeile. Was für mich hier auch ganz wesentlich zu beachten ist, die vier Leute kannten die Gegend. Es waren keine Touristen, die nachts zum ersten Mal über irgendeine US-Landstraße fuhren, so wie wir in meiner Eingangsgeschichte vielleicht. Menschen, die an einem Ort groß geworden sind, wissen normalerweise ziemlich gut, wie sich die Dunkelheit auf den Straßen dort anfühlt, welche Tiere dort herumlaufen oder fliegen und was auf so einer Strecke normal ist. Gerade deshalb wirkt der Schock der vier jungen Leute für viele bis heute noch sehr stark nach. Für mich ist es hier besonders dieser Gang zur Polizei, der die Geschichte greifbar macht. Was ist für dich hier stärker? Die Meldung bei der Polizei oder ihre konkrete Aussage, ihre Beschreibung des Wesens?
1: Ja, allein, dass man zur Polizei geht, ist ja schon einmal sehr interessant, weil so wird es halt einfach aktlich. Und wir können heute nur drüber lesen und sowas macht irgendwas, also so eine Geschichte für mich auch in einer gewissen Art und Weise realer, weil du hast halt wirklich offizielle Berichte. Na, von dem her finde ich das eigentlich wirklich gut, dass wir da polizeiliche Berichte haben und das ist halt für mich so ein Hauptelement von solchen Fällen.
0: Sehe ich da ganz genauso. Na, also wir hatten das ja auch schon in Folge 3, Don't Mess with the Ouija Board, wo ja auch die Polizeiberichte mit im Spiel waren und das Ganze auch viel, viel realistischer und gruseliger gemacht haben. Aber dann schauen wir ein Stückchen weiter in die Geschichte, denn ab dem Moment, in dem die Geschichte bei der Polizei landet, ist sie nicht mehr Teil eines privaten Rahmens. Sie verlässt das Auto der vier Personen und die eine Nacht. Aus dieser vermeintlichen Begegnung wird ein besonderes Ereignis und aus den vier Menschen, die dieses Erlebnis geteilt haben, plötzlich viele. In Point Pleasant spricht man über die Erfahrung von Linda, Roger, Mary und Steve. Erst leise, fast hinter vorgehaltener Hand, aber mit der Zeit immer offener. Auch das Nennen der TNT-Area bekommt einen komischen Beigeschmack. Und schon nach kurzer Zeit melden sich weitere Leute, die sagen, sie hätten dort draußen ebenfalls etwas gesehen. Zwei freiwillige Feuerwehrleute berichten von einem großen Vogel mit roten Augen. Für sie ist es aber ganz klar keine menschliche Gestalt, sondern etwas Tierisches. Aber auch das reicht für viele Menschen vor Ort nicht als Erklärung. Der Sheriff George Johnson versucht ebenfalls, die Sache erstmal rational einzuordnen. Er bringt einen ungewöhnlich großen Reiher ins Spiel, der anscheinend dort heimisch ist. Eine rationale Deutung, wie man sie an so einem Punkt natürlich von einer Person in seiner Rolle erwarten würde. Denn irgendjemand muss ja versuchen, die Geschichte wieder einzufangen, bevor sie größer wird. Das gelingt aber nicht, denn die Berichte hören nicht auf. In einer ZDF-Doku, die ich euch in den Shownotes auch verlinke, erzählt Faye Lepore, eine Augenzeugin, von ihrer Begegnung mit dem Wesen, als sie selbst noch eine Jugendliche war. Sie befindet sich während des Interviews auf dem alten TNT-Gelände. Ich lese euch jetzt Ausschnitte ihrer Aussagen vor. Das war die perfekte Gegend für das Wesen und wir kamen genau hier entlang. Es stand direkt neben unserem Auto, genau dort, wo ich saß, direkt am Fenster. Hätte ich die Scheibe heruntergelassen, hätte ich es anfassen können. Sie und ihre Begleiter versuchten dann zu fliehen. Dann sagt sie, es folgte uns immer direkt neben dem Auto. Es hatte keine Probleme, bei uns zu bleiben. Wenn wir abbogen, weil wir dachten, es würde geradeaus weiterfliegen, bog es mit uns ab. Es flog einfach von der Seite auf die Motorhaube. In nur einem Augenblick. Wie konnte es das tun? Es hockte da und schaute uns an. Wir sahen es an und es sah uns an. Dann schaute es mich an, als würde es herausfinden wollen, wer wir waren und ob wir eine Gefahr darstellten. Wir fragten uns, wird es uns etwas antun? Kurz darauf verschwindet das Wesen in die Nacht und Faye und ihre Begleiter haben es nie wieder gesehen. Was hältst du von so konkreten Aussagen, die jemand heute noch im Fernsehen tätigt?
1: Also es sorgt schon für ein bisschen Gänsehautstimmung, muss ich sagen. Ja, vor allem momentan sind wir ja nur ein bisschen weg von diesem Massenpanik-Ding, weil ich denke mal, wenn so ein Tier die Runde macht quasi und viele Menschen dann darüber berichten und Angst haben, dann wird er so etwas größer. Dann ist vielleicht wirklich aus einem Vogel, der ein bisschen verwirrt ist und vielleicht wirklich irgendeine Krankheit bei den Augen hat, es wird dann ein riesiges

0: Ding mit riesigen Flügeln und glühenden Augen und was weiß ich was alles. Aber gerade von diesem Massenphänomen sind wir ja jetzt noch entfernt. Ich weiß nicht, wie sich die Geschichte entwickelt. Und wenn dann doch die wenigen Leute, die da sind, doch heute noch Ähnliches berichten, dann finde ich das schon sehr, ja, eindrucksvoll irgendwie. Und gleichzeitig finde ich es auch total interessant, dass dieses Wesen offensichtlich keine Gefahr ausstrahlt, sondern einfach nur neugierig ist und halt die alle immer zu so einem Teil begleitet, vielleicht sogar beschützt vor irgendwas anderem, wer weiß.
1: Ja, behalt die Gedanken auf jeden Fall mal im Hinterkopf, wir werden da später noch etwas genauer drauf schauen. Point Pleasant ist eine Kleinstadt, wie ich schon gesagt habe, und in der verbreitet sich Tratsch ganz organisch. Man hört davon im Diner, an der Tankstelle, am Telefon. Menschen fahren abends über dieselben Straßen wie immer, haben aber jetzt ein anderes, negativeres Gefühl. Was hatte die Nachbarin nochmal erzählt? Ja, im Schatten am Feldrand erscheint plötzlich mehr zu sein. Die TNT-Area spielt dabei eine ganz besondere Rolle. Es ist ein verlassenes Gelände, das alte Industrie beherbergt und militärische Vergangenheit trägt. Giftmüll verseucht bis heute teilweise die Gegend und Gerüchte über geheime Regierungsprojekte halten sich ebenfalls. Ist das Wesen vielleicht sogar ein Produkt dieses Ortes? Die TNT-Area ist ein Ort, der eine besondere Aura ausstrahlt. Hier wirken die Dinge einfach auch anders als auf einem Walmart-Parkplatz bei Tageslicht. Ich persönlich finde verlassene militärische Anlagen per se schon unfassbar gruselig und unheimlich, sogar bedrückend. Wie findest du die? Wie geht's dir damit?
0: Also das beflügelt meine Fantasie immer, weil da haben wir doch schon so viele Filme und Serien gesehen, die in die Richtung gehen oder auch Bücher gelesen, wo geheime Experimente waren, die eigentlich illegal waren oder auch irgendwelche bösen Chemiekonzerne, wie du sagen würdest, die halt ihren Giftmüll da wo deponieren und dann, weiß nicht, vielleicht wird da mal ein Mensch begraben oder so und dann kehrt er zurück und hat aber Superkräfte oder sonst irgendwas in die Richtung. Und hier spielt ja alles zusammen. Auf der einen Seite hast du den Giftmüll, der laut Filmindustrie Menschen zu Superhelden oder was weiß ich was alles machen kann. Und auf der anderen Seite hast du die militärischen Anlagen, die halt nur dazu, ja, diesen Geheimaspekt dabei haben mit Versuchen, so wie heißt es, Area 50 irgendwas?
1: One.
0: Wie heißt es? 51, okay, ja. Genau, ja, sowas ist einfach immer gruselig.
1: Ja, finde ich auch voll dabei. Oder so Mutanten, die dann entstehen, irgendwie aus Tieren, wenn die mit dem Giftmüll in Verbindung kommen, ne? Sowas in die Richtung. Ja,
0: ja.
1: Das beflügelt wirklich die Fantasie, da bin ich voll bei dir. Und was man in Point Pleasant jetzt merkt, ist, dass mit jedem neuen Bericht, den man so im Alltag hört, auch die eigene Hemmschwelle sinkt, das eigene Erlebnis eben als Unsinn abzutun. Und das Wesen, über das wir jetzt sprechen, wird so langsam mehr als die einzelne Sichtung zweier Paare. Es wird zu einer gemeinsamen Figur innerhalb des Ortes, zu einer Projektionsfläche für dieses Gefühl, dass da draußen etwas ist, das man aber nicht greifen kann. Vielleicht war es ein Tier, vielleicht ein Irrtum, vielleicht etwas anderes? Die Geschichte hört hier an diesem Punkt zumindest noch nicht auf. Es ist ein bisschen auch wie im Fall der Kushisake Onna, wo ein ganzer Bereich, ein Landstrich sozusagen alarmiert ist, maximal wachsam und zum Teil eben auch ängstlich. Da musste ich sofort dran denken, auch bei der Recherche. Bis zu diesem Punkt ist die Geschichte noch unfertig und relativ uneindeutig. Es gibt die Berichte, die Gespräche in der Stadt, die Unsicherheit. Die Menschen erzählen von etwas, das sie gesehen haben wollen, doch es fehlt noch ein gemeinsamer Nenner. Und es wird Zeit, dass das Wesen einen Namen bekommt. Die Menschen nennen es den Mothman, also Mottenmann. Hast du von der Legende schon mal gehört?
0: Den Namen habe ich schon einmal gelesen, aber ich habe mich noch nie näher damit beschäftigt.
1: Wunderbar, dann habe ich ja noch viele neue Infos für dich.
0: Wobei ich immer nur der Meinung bin, dass die Flügel von diesem Mothman eher ausschauen wie von einem Engel, wie man ihn kennt. Also nicht eher so mottenmäßig.
1: Ja, da gebe ich dir recht. Vor allem in der Darstellung, die ich dir geschickt habe, sieht das eher so Engel- oder Vogelmäßig aus. Warum der Name? Da werden wir später noch dazu kommen. Vor der Namensgebung reden die einen über ein komisches Ding, die anderen über ein großes Tier oder eben eine Gestalt bei der TNT-Area. Danach reden alle über den Mothman. Dieser Schritt macht aus verstreuten Eindrücken etwas Zusammenhängendes. Man muss nicht immer jedes Detail erklären. Der Name bündelt die Informationen schon und erschafft eine Figur. Es gehört alles zusammen. Unterschiedliche Aussagen, leicht abweichende Beschreibungen und Unsicherheiten werden einfach Teil einer großen Erzählung. Ob jetzt jemand eher etwas Menschliches oder etwas Vogelartiges gesehen haben will, das rückt so ein bisschen in den Hintergrund. Diese Benennung der Figur sorgt dafür, dass sie langlebiger wird als einzelne Beobachtungen. Und genau aufgrund dieser Langlebigkeit wollte ich dir von ihm erzählen. Der Name macht diese Geschichte außerdem übertragbar. Menschen können darüber sprechen oder erzählen, ohne lang und breit erklären zu müssen, was sie meinen. Es reicht der Begriff, ich spreche über den Mothman. Zeitungen können darüber schreiben und die LeserInnen wissen, worum es geht. Eine benannte Sache wirkt medial auch relevanter als diese lose Sammlung von Eindrücken, die es vorher gab. Mothman klingt griffig, wiedererkennbar und eigentlich wie schon eine fertige Schlagzeile. Und dadurch, dass das mediale Interesse so groß ist, verbreitet sich die Geschichte auch schnell und wird vor allem stabilisiert. Dieser Name sorgt auch dafür, dass das Wesen präsent bleibt, wenn es gerade niemand sieht. Denn wer nachts etwas Merkwürdiges wahrnimmt, hat sofort ein Wort dafür, Mothman. Und mit diesem Wort ist die Figur sofort wieder da. Hier beginnt meiner Meinung nach der Übergang von diesem einzelnen Vorfall und der Namensgebung hin zu einem langlebigen Mythos. Die Geschichte erzählt jetzt nicht mehr nur von dem, was draußen gewesen sein könnte. Sie erzählt davon, wie stark Namen unsere Wahrnehmung formen und wie schnell aus dieser Unsicherheit etwas wird, das bis heute bleibt. Das zeigt sich vor allem darin, dass bis heute KryptozoologInnen und ParapsychologInnen die TNT-Area in Point Pleasant besuchen und versuchen, den Mothman oder eine plausible Erklärung zu finden. Mehr zu deren Arbeit könnt ihr übrigens auch in der ZDF-Doku sehen. Wir springen ein bisschen in der Zeit, ein Jahr ungefähr nach vorne. Denn ein gutes Jahr lang war der Mothman vor allem eines, eine beunruhigende Geschichte. Es ist nie irgendetwas vorgefallen. Keine Toten, keine Verletzten. Für manche ist er wirklich ernst. Es ist etwas, was Menschen sehen. Für andere eher ein düsteres Gesprächsthema, das in einer Kleinstadt einfach schnell die Runde macht. Nichts, was den Alltag dauerhaft erschüttern würde. Doch dann kommt der 15. Dezember 1967. An diesem Tag stürzt die Silver Bridge in Point Pleasant ein. Für die Menschen vor Ort ist die Brücke kein symbolischer Ort oder ein besonderer Schauplatz. Sie ist Teil des täglichen Lebens. Die Brücke verbindet zwei Ufer. Menschen fahren darüber zur Arbeit, zum Einkaufen oder zu ihren Familien. An diesem Nachmittag herrscht ein ganz normaler Verkehr auf der Brücke. Die Autos stehen dicht hintereinander. Doch dann versagt ein Teil der Konstruktion. Es gibt keine große Vorwarnung. Die Brücke bricht zusammen. Fahrzeuge stürzen in den Ohio River. Menschen werden eingeschlossen, verletzt, getötet. 46 Personen sterben. Und innerhalb weniger Minuten wird aus einem ganz normalen Alltag ein Desaster. Sirenen, Chaos, Leere, Tragödie. Die technische Ursache ist später schnell gefunden. Ein einzelnes Bauteil mit Materialfehler versagt unter der Belastung. Die Konstruktion insgesamt erweist sich eigentlich als anfällig. Es gibt aber auch keine Hinweise auf einen Sabotageakt oder andere verborgene Ursachen. Der Einsturz kann sachlich nachvollzogen werden. Und trotzdem wird er in Point Pleasant nicht nur als technisches Versagen gesehen. Und das bis heute. Die Mothman-Sichtungen liegen zum Zeitpunkt der Katastrophe nicht weit zurück. Sie gehören immer noch zur Gegenwart der Stadt. Zu den Gesprächen, die man geführt hat, zu den Geschichten, die noch nicht verklungen sind. Als die Brücke einstürzt, ist der Mothman nicht vergessen. Er ist da.
0: No.
1: Es gibt auch Berichte, dass der Mothman unmittelbar vor dem Einsturz an der Brücke gesehen worden sein soll. Und hier entsteht eine Verbindung, die den Fall bis heute prägt. Du schüttelst den Kopf.
0: Die suchen nur einen Sündenbock und das Ding hat eigentlich ein bisschen süß ausgeschaut. Ah, so fällig, das macht man fast ein bisschen streicheln. Und jetzt ist es nur, weil ein Unglück passiert ist und das Ding hat nichts getan, niemandem bisher. Und so, wir haben einen Mothman, den können wir jetzt da beschuldigen. Das finde ich echt... Finde ich gerade nicht okay.
1: Kann ich sehr gut nachvollziehen. Jetzt müssen wir ein bisschen in die Gedankenwelt der Menschen eintauchen, die dort leben, in West Virginia, in Point Pleasant. Denn aus einer alten Legende der Irokesen, Tuscarora und Wyandot stammt die Vorstellung, dass das Erscheinen eines ähnlich beschriebenen Wesens ein Zeichen für bevorstehendes Unheil oder Not ist. Der Mothman wurde daher später als klare Warnung vor dem Brückeneinsturz interpretiert. Also im Endeffekt eher so ein bisschen in deine Richtung, nicht, dass er der Verursacher ist, sondern eher ein Warnsignal.
0: Ja, dann hat er ja eigentlich eine super Funktion.
1: Ja, ne, in der Hinsicht schon. Zahlreiche Personen meldeten sich dann auch bei der Presse und gaben an, die Figur habe schon früher Unglücke angekündigt. Auch zeitlich später stattfindende Ereignisse werden jetzt immer häufiger mit dem Mothman in Verbindung gebracht. Unter anderem sogar der Anschlag vom 11. September 2001. Überall erzählen die Menschen, sie hätten vor Unglücken die Gestalt des Mothman am Ort des Geschehens wahrgenommen. In Point Pleasant kommt ein zweiter Aspekt dazu, aus der Geschichte der Landschaft. Manche vermuten dort nämlich einen Fluch, den Häuptling Cornstalk, ein berühmter Shawnee-Anführer, über die Stadt gelegt haben soll. Cornstalk wurde 1777 im Zuge der amerikanischen Unabhängigkeitsbewegung in Fort Randolph bei Point Pleasant ermordet. Die in der Region stattfindenden Unglücke seien Auswirkungen dieses Fluchs und der Mothman sei der von Cornstalk beschworene Vorbote. Rational betrachtet ist das vielleicht Unsinn, emotional funktioniert das aber wunderbar. Könntest du in dieser Situation, die Brücke stürzt ein, der Mothman wurde gesehen, du kennst diese Legenden, noch im Team rational bleiben?
0: Höchstwahrscheinlich nicht. Also da sind ja sowieso die Emotionen so dermaßen hochgeschaukelt, dass man das sowieso irgendwie, da hat man gerade keinen klaren Blick für irgendwas anderes. Also da würde ich mir jetzt tatsächlich nicht zutrauen, dass ich da komplett über meinen Tellerrand hinausschauen kann. Das ist dann einfach die allgemeine Panik, die um sich greift und man, ja, man versucht halt einfach eine Erklärung für etwas zu finden, was halt absolut tragisch ist. Und für jemanden, der das dann bisher nicht erlebt hat, so etwas, irgendwie ja eigentlich nicht greifbar ist, so eine Tragödie. Das kann man ja nur sehr schwer verarbeiten. Deshalb wundert es mich gleichzeitig auch nicht, dass der Mothman damit in Verbindung gebracht wird.
1: Ja, ich glaube auch, das ist so eine Ausnahmesituation für Menschen, dass da alles drunter und drüber gehen könnte im Kopf. Menschen suchen ja nach einer Katastrophe nicht nur nach Ursachen, sie wollen auch einordnen. Wo ist der Rahmen, der das Geschehene erträglicher macht? Ein technischer Defekt, der erklärt zwar, wie etwas passieren konnte, er erklärt aber nicht, warum genau diese Menschen genau in diesem Moment und genau an diesem Ort sterben mussten. Diese Lücke bleibt. Und in diesem traurigen Fall füllt der Mothman diese Lücke. Die Geschichte bekommt eine Funktion, denn rückblickend wirkt es, als hätte sich da schon etwas angekündigt, als sei da vorher schon etwas in der Luft gewesen. Das nimmt nichts von der Brutalität dieses Unglücks, aber für manche Menschen nimmt es ein Stück der Sinnlosigkeit. Aus diesem blinden Zufall wird eine Erzählung, die einen Vorlauf hat, eine Vorgeschichte. Es entsteht auch der Eindruck, es beim nächsten Mal besser zu wissen und die Warnung des Mothmans ernst nehmen zu können. Eine Art Kontrolle über die Zukunft zu erlangen. Wir können also zusammenfassen, dass die Katastrophe technisch sehr einfach erklärbar ist. Aber emotional ist die Verbindung für die Menschen vor Ort trotzdem da. Beides existiert jetzt also nebeneinander, ohne sich gegenseitig aufzulösen. Wir müssen hier aber auch vorsichtig bleiben. Denn wir dürfen nicht vergessen, dass der Brückeneinsturz keine reine Gruselgeschichte ist. Es ist ein reales Unglück mit realen Opfern. Die Kraft des Mothman-Falls liegt aber darin, dass man betrachtet, wie eng diese tragische Realität und übernatürliche Deutung manchmal ineinandergreifen können. Alles, was vorher nur ein bisschen seltsam war, wird im Rückblick viel aufgeladener. Und hier wird der Mothman auch größer als die Frage, ob ein Wesen mit roten Augen gesehen wurde. Er wird Teil der Verarbeitung dieser Kleinstadt, Teil der Geschichte, die sie sich erzählt, um mit dem zu leben, was passiert ist. Bis hierhin konnte ich dir den Fall noch ordentlich erzählen. Wir haben die Berichte über die Sichtungen, wir haben eine Stadt, die auf die Sichtungen reagiert und schlussendlich eine Katastrophe, die ganz real passiert. Jetzt schauen wir ein bisschen aus der Zukunft heraus oder unserer Gegenwart, was aus all diesen Geschichten im Rückblick passiert.
0: Für mich wäre jetzt, bevor wir weitergehen, nur interessant zu wissen, ob dieser Mothman diejenigen, denen er erschienen ist, insofern geholfen hat, als sie bei dem Brückenunglück zum Beispiel dann gar nicht mehr dabei waren, weil sie künftig einfach dieses Gebiet gemieden haben oder sonst was in der Art. Aber das ist wahrscheinlich nichts belegt, oder?
1: Nein, weil viele sich erst hinterher gemeldet haben, dass sie den Mothman gesehen hätten. Also da kann man jetzt keine klare Verbindung herstellen.
0: Schade.
1: Ja, wenn man heute vom Mothman spricht, dann fällt in Virginia schnell das Wort Omen. Und wir haben hier eine ganz klare Veränderung, vor allem im Vergleich mit dem Anfang der heutigen Geschichte. Am 15. November 1966 hat keiner der vier jungen Leute zur Polizei gesagt, das ist eine Warnung vor einem Brückeneinsturz in einem Jahr. Die Deutung entsteht erst, als die Brücke längst zusammengebrochen ist. Und hier erkennt man einen sehr spannenden Mechanismus. Und den gibt es nicht nur in Spukgeschichten. Nach schwerwiegenden Ereignissen schauen wir fast automatisch zurück und sortieren die Vergangenheit neu. Was war in den Wochen davor? Gab es schon Hinweise? Haben wir etwas übersehen? Und plötzlich wirken verschiedene Dinge wie Zufälle oder ein ungutes Bauchgefühl präsenter, als sie in den Momenten selbst waren. Aus, ja, das war vielleicht ein bisschen komisch, wird, das muss relevant gewesen sein, hätte ich mal drauf gehört. Im Nachhinein sieht für die Menschen vor Ort vieles aus, als hätte es zusammengehört. In Echtzeit ist das Leben aber chaotisch. Es gibt einzelne Beobachtungen, Gerüchte, Zeitungsartikel, die diffuse Angst, die vorherrschte. Aber sobald ein großes Ereignis eintritt, kann man daraus leicht eine Kette an Ereignissen bauen. Der Mothman-Fall bringt dafür auch die idealen Zutaten mit. Wir haben nächtliche Sichtungen, einen besonderen Ort wie die TNT-Area, eine Kleinstadt, in der sich Geschichten superschnell weiterverbreiten und dann eine Tragödie, die sich tief in das Herz der Gemeinschaft dort einbrennt. Außerdem das Motiv der Motte. Wie der Schmetterling entwickelt sich die Motte aus einer Raupe. Aber während der Schmetterling sich zum Tag hin öffnet, öffnet sich die Motte zur Nacht. In manchen Kulturen gilt die Motte daher auch als Sinnbild für den Tod. Andere glauben, dass Nachtfalter zwischen den Welten wandeln können und böse Geister durch sie wirken. Die Gesamtheit der eigenen Wahrnehmung und eben eventuell vorhandener kultureller Vorstellungen fügt sich rückblickend zu gut, um Zufall zu sein. Man spricht hier vom sogenannten Rückschaufehler. Kennst du den Begriff?
0: Na, noch nie gehört.
1: Okay, dann lese ich dir mal eine Definition vor, die ich online rausgesucht habe. Vielleicht kannst du das nachvollziehen und hast was Ähnliches schon mal erlebt. Vom Rückschaufehler, Hindsight Bias oder systematischen Urteilsfehler spricht man, wenn eine Person im Nachhinein glaubt, etwas gewusst zu haben, was sie nachweislich aber nicht gewusst hat. Der Rückschaufehler tritt selbst dann auf, wenn die Probanden das Phänomen kennen oder motiviert sind, sich richtig zu erinnern. Als Ursache gilt eine Überlagerung der zeitlich früher im Gedächtnis gespeicherten Information durch eine zeitlich spätere Information zum gleichen Themenbereich. Und so vermischen sich in diesem Fall die Gerüchte über den Mothman, die ja schon sehr viel älter sind, mit dem realen Brückeneinsturz. Hast du jetzt eine Idee, was damit gemeint ist?
0: Ja, jetzt kann ich es tatsächlich nachvollziehen zu einem gewissen Teil. Ich meine, nicht, dass mir sowas jemals passiert wäre. Na, würde mir das natürlich nicht ganz ausschließen. Aber ja, nein, ich kenne das Gefühl wirklich und ich glaube, mir ist es tatsächlich wirklich schon einmal passiert, wo ich dann mir selber an der Nase nehmen müssen habe und dann mir eingestehen müssen habe, so hey, du hast es zu diesem Zeitpunkt noch nicht gewusst, also reiß dir jetzt zusammen. Kennst du das Gefühl?
1: Ja, auf jeden Fall. Ne? Das ist ja oft so, wenn man so an bestimmte Dinge zurückdenkt und dann sagt, ja, eigentlich hätte ich ja ganz anders handeln müssen, weil
0: genau.
1: Dann kommt ja irgendeine Begründung, aber in dem Moment konnte man diese Begründung noch gar nicht sehen oder wusste noch gar nicht genug, um genauso zu handeln, wie man es nachher gemacht hätte. So ein bisschen, ne? Hinterher ist man immer schlauer.
0: Richtig, ja. Trifft auch bei Beziehungen oft zu, übrigens.
1: Ja, das stimmt. Der Rückschaufehler kann uns aber helfen zu erklären, warum so eine Geschichte über Jahrzehnte bestehen bleibt. Das Unbehagen entsteht aus der Nähe der Dinge. Wir haben dieselbe Region, denselben Zeitraum, echte Opfer und davor die Berichte, die ohnehin schon wie so ein leichtes Störsignal im Alltag vieler Leute standen. Ob das jetzt rational beides zusammengehört, ist für die Wirkung fast zweitrangig. Na, wie deine Frage. Ja, sind die Leute, die den Mothman gesehen haben, vielleicht deswegen nicht zur Brücke gegangen? Emotional fühlt sich das für die Personen wahrscheinlich so an, als hätte diese Geschichte von Anfang an auf diesen Punkt hingearbeitet, dass sie nicht auf der Brücke sind. Vielleicht erklärt der Rückschaufehler auch, warum Autoren wie John Keel später so viel Resonanz bekommen haben. Er hat nicht nur gesammelt, wer wann was gesehen haben will, sondern hat den Fall als zusammenhängendes Muster mit klarer Reihenfolge erzählt. Und das ist eben diese große Kraft in der Omen-Idee. Aus vielen unscharfen Teilen wird eine einzige, geschlossene und in sich vermeintlich logische Erzählung. Aber kommen wir jetzt zu dem Moment, in dem wir die Taschenlampe einschalten. Wenn wir nur diese unheimlichen Versionen erzählen, wird der Fall schnell zur glaubhaften Legende. Es gibt aber auf der anderen Seite mehrere plausible Erklärungsrichtungen oder Versuche. Keiner dieser Ansätze löst alles restlos, aber zusammen zeigen sie, warum sich der Mothman so hartnäckig zwischen wahrscheinlich erklärbar und irgendwie doch rätselhaft hält. Erklärungsversuch Nummer 1. Es handelt sich um ein Tier oder eine Fehlwahrnehmung. Diese Erklärung ist die naheliegendste und somit auch die unromantischste und unspektakulärste. Nachts auf einer abgelegenen Strecke, reichen schlechtes Licht, Stress und ein kurzer Blickwinkel, um Größen und Distanzen vielleicht komplett zu verschieben. Viele Vögel wirken im Scheinwerferlicht größer, als sie sind. Sie werfen immerhin einen großen Schatten. Reflektierende Augen können wie leuchtend erscheinen. Da gibt es ja so einen eigenen Teil des Auges bei vielen Wildtieren, der das Licht so zurückwirft. Ich glaube, Tapetum lucidum oder so heißt er.
0: Streber.
1: Wer schon mal bei Dunkelheit gefahren ist, kennt auch das. Ein Ast wird plötzlich zur Gestalt, eine Plastiktüte ist ein Tier und ein Schatten ist in Bewegung. In dieser Logik könnte am Anfang einfach ein großer Vogel, zum Beispiel eine Eule, gestanden haben. Und der Rest ist aus Schreck, dem sich schnell bewegenden Auto und Interpretation entstanden. Der Parapsychologe Benjamin Radford hält diese Theorie für sehr wahrscheinlich. Sobald eine Stadt aber bestimmte Geschichten kennt, schaut sie anders in die Dunkelheit. Da sind wir bei unserem zweiten Erklärungsansatz, der Erwartung, Aufmerksamkeit und einen Gruppeneffekt hinzufügt. Hier haben wir keine Lügenunterstellung, sondern ein Wahrnehmungsproblem. Aufmerksamkeit ist selektiv. Wer rote Augen erwartet, bemerkt Lichtreflexe eher. Wer eine große Gestalt im Kopf hat, ordnet Umrisse vielleicht schneller so ein. Das Ganze nennt man Priming. Dazu kommt der soziale Druck. Wenn viele Menschen aus dem eigenen Umfeld darüber reden, wirken die eigenen komischen Eindrücke weniger lächerlich. Man meldet sie eher, erinnert sich anscheinend deutlicher und erzählt sie selbstbewusster. Aus einem kleinen, starken Startimpuls kann so eine Serie werden, ohne dass jemand bewusst lügt oder betrügt. Dieses Phänomen haben wir auch in anderen Fällen und Geschichten schon als mögliche Erklärung behandelt. Die dritte Komponente, die hier wichtig ist, ist die mediale Überformung. Der Mothman, über den wir heute sprechen, ist ein Produkt aus mehreren Zeitschichten. Zwischen 1966 und heute liegen Zeitungsartikel, Bücher, spätere Dokus, Internet-Nacherzählungen, sogar ein Kinofilm. Jede Stufe macht aus verstreuten Berichten eine klarere Figur. Selbst wenn es am Anfang einen realen Kern gab, ist er inzwischen von Erzählmustern umhüllt. Und die Geschichten werden beim Weitergeben selten präziser. Sie werden eher ikonischer, gruseliger und nur vermeintlich eindeutiger. Klassischer Stille-Post-Effekt. Auch über den haben wir schon öfter gesprochen. Wenn man diese drei Ebenen jetzt zusammennimmt, wirkt das Ganze weniger mystisch, aber auch nicht ganz banal. Denn eine mögliche plausible Erklärung ist nicht dasselbe wie ein emotionaler Schlussstrich. Außerdem gibt es keine Garantie, dass eine dieser drei Lösungen auch wirklich die richtige ist. Der Fall lässt sich dadurch vielleicht etwas besser einordnen, aber ohne, dass sich das ursprüngliche Erlebnisgefühl vollständig auflöst. Und für mich ist das hier eine faire Mitte zwischen Entzaubern und trotzdem weiter ein bisschen an dem Aberglauben festhalten. Was überzeugt dich bei solchen Fällen mehr? Eine nüchterne Erklärung, die ein paar Details offen lässt, oder die unheimliche Deutung, die alles zusammenbindet, dafür aber faktisch vielleicht weniger in der Hand hat?
0: Na, schon Ersteres, muss man sagen. Gerade wenn dann irgendwie man der Fantasie freien Lauf lässt und dann Dinge eventuell dazu erfunden werden. Oder ja, also es ist nicht mehr, das Prinzip ist, dass man bei der Wahrheit bleibt. Ja, ich glaube, dann kann man Geschichte nicht mehr so ernst nehmen. Da bleibe ich lieber bei dem ersten kleineren Faktenbündel, was halt doch nur einiges offen lässt. Man kann ja halt dann Theorien aufstellen und ja, ich glaube, das Prinzip dabei ist ja immer, dass Theorien auch widerlegt werden dürfen und nicht als bewiesen gelten dürfen, wenn da so viel halt einfach nur offen ist. Ja, ich glaube, einfach ein bisschen nüchtern draufschauen wird schon viel helfen, dass man viele Dinge auch gar nicht mehr so gruselig findet. Und gerade wo du dann auch nochmal erwähnt hast, dass es vielleicht der wirkliche Vogel sein kann, der in der Nacht größer wirkt, vor allem wenn dann der Schatten auch noch fällt von diesem Auto und so weiter und die Augen reflektieren. Ja, das, es kann schon alles sein. Ne? Ich meine, natürlich, wir wissen es nicht, aber ich schätze mal, die Welt ist schon so erforscht, dass man, ich glaube, wenn so ein Riesenviech existieren würde, dann würde man das wissen.
1: Ja, außer es ist wirklich so eins, das zwischen den Welten wandeln kann und halt immer wieder auftaucht und verschwindet.
0: Ja, so als kleine Warnung für uns, so, ich bin zwar nicht aus der Welt, aber ich plopp da einfach einmal kurz auf, weil ich weiß, dass da eine Brücke einstürzen wird. Es ist natürlich nett und das würde ja auch wieder passen zu den Engelsflügeln, die sie eigentlich hat.
1: Ja, deiner Wahrnehmung nach auf jeden Fall.
0: Das ist das einzige Bild, was ich gesehen habe. Ah ja, und auch wenn es Motten sind, gell, also gerade so Nachtfalter und sowas, die darf man nicht unterschätzen. Sie schauen zwar ein bisschen grausig aus, aber sie sind teilweise ja sehr gute Bestäuber und somit sehr, sehr wichtig für die Umwelt.
1: Das auf jeden Fall. Also da haben wir gar keine Antipathien gegen.
0: Also ich bin nach wie vor kein Mothman-Gegner. Ich find ihn sogar irgendwie süß. Ich meine, ich hoffe natürlich nach wie vor, dass ich diesem Ding nicht begegnen würde, weil wenn du so eine große dunkle Gestalt bei dir hast, das kann schon erschreckend sein. Und wer weiß natürlich, wovor man da gewarnt wird. Aber, ach ja, na wie gesagt, es ist halt nur so viel offen. Aber ja, genau das macht so eine Geschichte aus, meiner Meinung nach. Und da darf man halt einfach nicht zu viel hineininterpretieren dann.
1: Ja, gebe ich dir recht. Ich als Naturwissenschaftler bin ja auch eher auf deiner Seite und sage, ich nehme die nüchterne Erklärung, die vielleicht noch ein paar offene Fragezeichen hat, weil vielleicht können wir die irgendwann auch lösen. Aber auf der anderen Seite natürlich reizt es mich ja auch, dieses Unerklärliche da zu beleuchten. Sonst würden wir beide auch nicht hier sitzen und uns diese Geschichten erzählen. Ja, zum Schluss möchte ich noch kurz darauf eingehen, was den Mothman besonders bemerkenswert macht. Die Geschichte ist seit den 60ern bis heute nicht verschwunden. Sie hat begonnen als Zeugenbericht, der zum Mythos wurde und hat sich sogar zum Markenzeichen einer Stadt entwickelt. Dazu muss man auch sagen, es gab eine aktuelle Sichtung inklusive Fotos von 2016. Auch die Fotos sind kurz in der ZDF-Doku zu sehen. Sehr, sehr spannend. Die Geschichte hat in Point Pleasant inzwischen auch eigene Symbole bekommen. Beim Mothman finden wir nämlich ein eigenes Museum, ein Festival und natürlich eine Statue im Ort. Man kann das Ganze jetzt zynisch als Art Merchandise lesen oder man kann es als kulturelle Technik sehen. Symbole machen etwas Greifbares aus etwas, was vorher diffus war. Wir haben eine Übersetzung dieses schwer fassbaren Gefühls. Außerdem haben wir ja auch den Film. Also Hollywood hat sogar diesen Mythos inzwischen aufgegriffen im Film Mothman Prophecies und ihn damit fast schon verewigt. Eine weitere Besonderheit liegt darin, wie man dem Mythos heute begegnet. Die meisten stoßen zuerst auf ein Bild, entweder aus Dokus, Nacherzählungen, Memes oder Filmen. Und das verändert die Reihenfolge, mit der man sich mit dem Mothman auseinandersetzt. Früher standen die Zeugenberichte am Anfang, die Figur entstand daraus. Heute ist zuerst die Figur da und erst danach sucht man die alten Berichte. Genauso wie ich das in der Recherche natürlich auch gemacht habe. Dadurch wirkt die Geschichte aber grundsätzlich erstmal auf den Betrachter geschlossener, als sie historisch wirklich war. Der Mythos bleibt vielleicht auch deshalb so stabil, weil er zwei Bedürfnisse bedient. Auf der einen Seite liefert er uns Gruselfaktor, Spannung, Rätsel und ein sehr ausdrucksstarkes Bild. Aber auf der anderen Seite bietet er einen Rahmen, der ernster ist als reine Unterhaltung, weil der Fall an echte Menschen und echte Ereignisse gekoppelt ist. Diese Kombination ist selten. Wir haben es hier wirklich mit einem klassischen Hybriden zu tun. Ja, mein Fazit wäre, der Mythos bleibt, aber es ist auch kein endgültiges Fazit. Beim Mothman geht es weniger darum, ob er jetzt wirklich existiert, sondern warum Menschen solche Figuren brauchen, um Unsicherheiten auszuhalten. Abschließende Frage: Was macht für dich einen Mythos dauerhaft? Und wie viele Gespenster bekommt der Mothman von dir?
0: Ja, dauerhaft. Es hilft natürlich, wenn Hollywood einen Film darüber macht, den man sich immer anschauen kann und dann gut vermarktet. Und nur dazu, wenn der gut ist, vielleicht. Hast denn du gesehen?
1: Nein, dafür hat meine Zeit tatsächlich nicht mehr gereicht.
0: Dann wird es vielleicht so ein kleines Projekt, wo du dann zu Pfingsten zu mir kommst. Huhu.
1: Yes, auf jeden Fall.
0: Ja, aber natürlich, wenn man da so einen emotionalen Untergrund hat oder so, also eine emotionale Ebene, wie in diesem Fall so, es will vor einem Unglück warnen, dann hat man das ja ab diesem Zeitpunkt immer im Hinterkopf. Du hast ja nicht nur ein Ereignis, sondern du musst es mit einer Emotion verbinden. Und jetzt weißt du halt ganz genau nachher, ja, dieses Ding will die warnen und somit bleibt es, glaube ich, eher im Kopf von jemandem. Das hilft dann auch, um das irgendwie einzumeißeln in die Geschichte der Menschheit in irgendeiner Form und Weise. Insgesamt würde ich dann aber schon sagen, dass gerade bei diesem Fall der Rückschaufehler, wie du mir das so toll erklärt hast, eine große Rolle spielt. Denn wir haben jetzt da keinen Fall, wo wir halt wirklich sagen, okay, passt, die haben diese Erscheinung gehabt und danach ist dieses Ereignis gewesen und diese Menschen sind deshalb von dem bewahrt worden. Das finde ich halt so, das fehlt mir da ein bisschen. Deshalb würde ich so ein bisschen eher in eine Schublade mit einem Wendigo schmeißen, sogar was das Mythosgefühl anbelangt. Ich schließe jetzt nicht komplett aus, dass dieses Ding existiert, weil die Berichte muss man ja auch ernst nehmen. Es gibt ja sogar Polizeiberichte. Nur dazu aus jüngster Zeit, also so lange ist es ja alles gar nicht her. Aber ja, irgendwie, mir fehlt halt dieses, dass es eine Funktion wirklich erfüllt mit diesem, die Prophezeiung machen quasi und vor etwas warnen. Weil, ja, weil da fehlt mir dieses, dass halt wirklich jemand davor beschützt worden ist. Ja, ein bisschen schwer tue ich mir schon. Ich bin jetzt, glaube ich, bei 3 Gespenstern heute.
1: Okay, ich kann super viel nachvollziehen, was du zusammengefasst hast und bewege mich auch in einer ähnlichen Range wie du oder einer ähnlichen Argumentation. Was ich, glaube ich, aber nochmal aufgreifen würde, ist das, was du als Warnen bezeichnet hast. Ein Vorzeichen muss ja nicht immer eine Warnung an jemanden sein, sondern es kann ja wirklich nur ein Vorbote sein. So, Achtung, es kann etwas passieren, aber ich gebe dir keine Details dazu, was oder wo, aber ich bin da und es passiert etwas.
0: So quasi wie bei einem Vulkanausbruch, wo die Erde davor schon ein bisschen bebt.
1: So ungefähr. Ne? Also ich glaube nicht, dass der Mothman so diese Funktion hat, bestimmte Menschen davor zu bewahren, Opfer eines Unglücks zu werden, sondern dass er einfach auftaucht. Wer ihn sieht, sieht ihn. Wer ihn nicht sieht, sieht ihn nicht und rennt vielleicht in sein Verderben. Also so passiv eher und nicht auf einzelne Menschen bezogen. Ja, bei der restlichen Argumentation schließe ich mich da deinen Worten an, ne? Wir haben diese rationalen Erklärungsversuche, die vielleicht zutreffen, auf der anderen Seite aber sehr viele, sehr ähnliche Berichte. Man muss jetzt dazu sagen, ich weiß durch die Recherche, das habe ich jetzt nicht in die Folge gepackt, dass es auch an anderen Orten solche Sichtungen gab, zum Beispiel in Chicago. Allein 2017 soll er 50 Mal gesehen worden sein, aber auch das macht es für mich jetzt nicht unbedingt deutlich realistischer und ich komme heute auch auf 3 Gespensterpunkte.
0: Wir sind uns wohl wieder einig.
1: Ja, wunderbar. Dann würde ich sagen, ohne Umschweife zur Frage zum Verlieben.
0: Also wenn, dann sage ich ohne Umschweife, gell? Aber gut, dann werde ich dem Folge leisten. Passend dazu, dass ich ja mittlerweile wieder auf den Dating-Apps vertreten bin und nebenbei schon sehr viele Nachrichten gekriegt habe. Die heutige Frage, welche Art von Mensch zieht dich fast automatisch an?
1: Einfach zu beantworten, Menschen, die eine unglaubliche Selbstsicherheit ausstrahlen. Das finde ich extrem attraktiv und ja, die können mich so in ihren Bann ziehen. Manchmal lasse ich mich davon auch blenden am Anfang, aber wenn jemand erstmal selbstsicher und von sich überzeugt rüberkommt, jopp, da hat er leichtes Spiel.
0: Ja, wir sind uns mal wieder einig, genau das wollte ich auch sagen. Es ist einfach total, total spannend oder man fühlt sich einfach so gut aufgehoben bei jemandem, der so ein ganz sicheres Auftreten hat und so charismatisch ist und sich einfach wahnsinnig gut geben kann.
1: Ja.
0: Ich meine, wenn man da nur für mich ein bisschen so in die blonde Richtung geht, äußerlich betrachtet, dann ist das Gesamtbild perfekt. Aber so charakterlich gesehen wäre es auf jeden Fall das, ja.
1: Peter, haben wir heute super schnell die Frage ja schon beantwortet.
0: Ja, wir wissen halt einfach, was wir wollen.
1: Dann spielen wir sie doch einmal nach draußen und fragen auch den Zirkel. Was ist eure Antwort auf die Frage zum Verlieben? Schreibt uns.
0: Gut, aber dann kommen wir mal wieder zum Ende dieser Folge. Wenn ihr eine Geschichte habt, die wir unbedingt erzählen sollen.
1: Die Muschi der Woche.
0: Oh Gott, ich bin schon ganz auf Grindr wieder nebenbei fixiert. Ich sollte mal mein Handy zur Seite legen. Ja, passt gut. Dann prophezei mir das Unglück der kommenden Woche. Du Mothman.
1: Sei
0: du.
1: Nicht so negativ. Oh, eine neue Karte. Wenn meine Aufzeichnungen mich nicht täuschen. Heute habe ich für euch die 8 der Stäbe. Nicht auf dem Kopf. Ja, die 8 der Stäbe hatten wir bisher noch nicht. Sie steht für Tempo, Bewegung und plötzliche Entwicklungen. Diese Woche kann sich vieles schneller entfalten als gedacht. Nachrichten, Entscheidungen oder Ereignisse kommen in Fahrt und bringen Dynamik in dein Leben. Die Karte erinnert dich. Bleib offen, reagiere flexibel. Jetzt ist nicht die Zeit für Zögern, sondern für Mitgehen mit dem Flow. Wenn du die Energie nutzt, kannst du große Schritte in kurzer Zeit machen. Oh, ich habe gerade gemerkt, ich habe die Karte aus Versehen in der zweiten Person Singular vorgelesen und nicht wie sonst immer in der Euch-Version. Aber sie gilt natürlich trotzdem nicht nur für Didi.
0: Ja, ich bin definitiv offen und flexibel. Aber jetzt kommen wir wirklich zum Ende dieser Folge. Wenn ihr eine Geschichte habt, die wir unbedingt erzählen sollten, dann meldet euch bei uns. Wie es eh schon jetzt einige gemacht haben und wir arbeiten natürlich eifrig daran, das umzusetzen und recherchieren schon. Ihr könnt uns schreiben über Instagram, über TikTok oder an die Mailadresse
1: laberglaube@gmail.com. Teilt gerne eure eigenen Geschichten mit uns, schreibt uns Feedback, so wie viele das schon machen, kommentiert, was das Zeug hält und ja, wer noch möchte, darf diesen Podcast auch abonnieren, um keine Folge mehr zu verpassen. 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Ansonsten erzählt gerne weiter, dass es uns gibt, egal ob online oder offline, damit unser Zirkel weiter so wunderbar wachsen kann. Und ich sage an dieser Stelle, danke fürs Zuhören.
0: Vielen Dank. In diesem Sinne, lieber Daniel, wir hören uns. Lieber Zirkel, ihr hört uns nächste Woche wieder. Also, schöne Woche.
1: Tschüss.

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0: Füßen.
1: Es ist noch dunkel über der Karibik. Das Meer wirkt ruhig, fast schwarz in der Nacht. Nur das leise Rauschen der Wellen ist zu hören, während ein riesiges Kreuzfahrtschiff durch das Wasser gleitet. An Bord schlafen die meisten Passagiere längst. Die Partys sind vorbei, die Bars geschlossen, die Decks fast leer. Irgendwo auf dem Schiff sitzt eine junge Frau auf dem Balkon ihrer Kabine. Sie schaut hinaus auf das Meer. Vielleicht hört sie noch die Musik aus der Diskothek im Kopf nachklingen. Die Nacht war lang. Ihr Vater wird später sagen, dass er sie dort noch gesehen hat. Nur wenige Minuten. Dann schläft er wieder ein. Als er erneut erwacht, ist sie verschwunden. Keine Nachricht, keine Spur, keine Erklärung. Ihre Schuhe stehen noch auf dem Boden, doch von der jungen Frau fehlt jede Spur. Wie kann ein Mensch auf einem Kreuzfahrtschiff verschwinden, umgeben von tausenden Passagieren, mitten auf dem offenen Meer? Genau das geschah im März 1998 mit der 23-jährigen Amerikanerin Amy Bradley. Und bis heute weiß niemand, was in dieser Nacht wirklich passiert ist. Doch bevor wir mitten in den Fall starten, erstmal ein herzliches Willkommen an alle da draußen und auch an dich, liebe Antje. Ich hoffe, es geht dir gut.
2: Hallo Sakura. Ja, ich habe die letzten Tage öfters mal Kopfschmerzen, aber prinzipiell geht's mir gut. Und dir?
1: Ach ja, auch soweit. Also ich muss sagen, ich genieße hier gerade, ich weiß nicht, trinkst du Matcha-Tee?
2: Nee.
1: Okay, also ich trinke gerade hier wieder so ein bisschen Product Placement von Holy. Den Matcha, ich glaube, Misaki heißt der. Das ist quasi ein Matcha-Energy mit Erdbeer.
2: Ah, okay.
1: Und klingt gut. Der ist richtig schön erfrischend.
2: Ich bin eher so Fraktion Kaffee.
1: Ja, lustigerweise habe ich früher auch extrem gerne Kaffee getrunken. Also nicht, weil es mich wach macht, weil bei ADHS-Lern ist das ein bisschen anders. Da macht es einen eher müde, aber weil es mir geschmeckt hat. Aber ich bin inzwischen umgestiegen sogar auf Pilzkaffee. Und das, obwohl ich Pilze hasse, aber irgendwie vertrage ich das besser.
2: Ach ja, habe ich noch nie probiert. Aber ich bin mittlerweile ja auch nicht mehr die Jüngste. Und ich trinke tatsächlich nur noch morgens meine zwei Tassen. Und wenn ich nachmittags Kaffee trinke, kann ich die Nacht nicht schlafen. Und früher habe ich immer alle belächelt, die das gesagt haben. Und jetzt ist das der Beweis, dass ich alt werde. Jetzt geht's mir auch so und ich kann's verstehen.
1: Tja, siehst du, dann ich sag mal, ein Hoch auf mein ADHS. Wenn ich nachmittags ein Energy trinke, kann ich abends besser schlafen.
2: Na, guck.
1: Sehr kompliziert. Aber um mal wieder so ein bisschen in unseren Fall vielleicht einzutauchen, sag mal, Antje, warst du schon mal auf einer Kreuzfahrt?
2: Auf einer großen Kreuzfahrt war ich noch nicht. Ich war nur mal auf einer Mini, ja, Kreuzfahrt nennt man es, glaube ich, nicht. Wir sind mal ein Wochenende nach Schweden. Das hieß Mini-Kreuzfahrt, aber so richtig Kreuzfahrt kann man das ja nicht nennen.
1: Ach cool, aber zumindest warst du auf einem Schiff und hast dann da auch genächtigt und so.
2: Genau. Das war aber bei Norwegen.
1: Ach, Norwegen.
2: Damals, okay. Da haben wir genächtigt. Also jetzt bei Schweden sind wir morgens los und sind dann angekommen und waren im Hotel.
1: Ah, okay. Ja, spannend. Mhm. Ja, siehst du, ich habe früher für meinen ehemaligen Arbeitgeber für den Kunden TUI Cruises gearbeitet. Und da durften wir natürlich auch mal die Schiffe ein bisschen besichtigen. Und ich fand das, ehrlich gesagt, ich fand das so krass, wie groß diese Schiffe sind. Und man muss ja dazu sagen, TUI Cruises, die Schiffe und auch AIDA sind ja schon relativ groß. Aber wenn man sich jetzt zum Beispiel amerikanische Kreuzfahrtschiffe dagegen teilweise nochmal anschaut, das ist ja eher so eine schwimmende Stadt, kann man eigentlich schon sagen.
2: Ich habe gestern noch eine Doku tatsächlich über Kreuzfahrtschiff geguckt. Da ging es aber darum, dass 4 Tage für 160 Euro und ob man damit hinkommt, darum ging es eher. Ich weiß aber jetzt spontan nicht mehr, wie das Video hieß. Auf jeden Fall war das sehr interessant und da war auch mit Wasserrutsche und allem Pipapo auf diesem Ding, als wärst du mit einer Stadt unterwegs.
1: Ja, ich finde das so krass, weil eigentlich, also das Ganze suggeriert ja irgendwie so Urlaub, Ausflug, Abenteuer, Entspannung, ne? Pool-Sessions und so weiter. Aber man denkt ja sehr wenig eigentlich über die Gefahren bei einer Kreuzfahrt nach. Auch wenn natürlich, das muss man natürlich direkt dazu sagen, die Gefahren sind sehr gering gehalten. Ne? Aber ja nicht unmöglich.
2: Achtung, Triggerwarnung. Bevor wir mit dieser Folge beginnen, möchten wir euch kurz darauf hinweisen, dass es in diesem Fall um das Verschwinden einer jungen Frau geht. Wir sprechen über mögliche Gewaltverbrechen, Menschenhandel und belastende Situationen auf See. Wenn euch solche Themen aktuell zu nahe gehen, passt bitte gut auf euch auf und entscheidet selbst, ob ihr diese Folge hören möchtet. Vielleicht zu einem späteren Zeitpunkt oder gemeinsam mit jemandem.
1: Amy Lynn Bradley war 23 Jahre alt, als sie verschwand. Sie wuchs in Petersburg, Virginia, auf, in einem stabilen Elternhaus, mit einer engen Bindung zu ihrer Familie. Sie war sportlich, selbstbewusst und klar in ihrer Art. Sie spielte Basketball auf College-Niveau, war die erste Frau, die mit vollem Stipendium in Longwood aufgenommen wurde, und sie galt als diszipliniert, aber auch als jemand, der das Leben genießen konnte. Freunde beschrieben sie als zielstrebig, unabhängig und gleichzeitig unglaublich familienverbunden. Und sie erinnern sich gern an Amys offenes Lachen. Sie war nicht die Größte, aber mental und körperlich stark, lebensfroh und sie trank auch gerne mal etwas. Der einzige Moment, der einen kurzen Cut in dieses glückliche Familienleben brachte, war der, als sich Amy im College als homosexuell outete und sich in Cat verliebte. Und die Freunde halfen ihr bei ihrem Outing und ihre Familie wusste zu dem Zeitpunkt noch nicht so genau, wie sie damit umgehen soll. Sie waren zuerst ein bisschen überrascht und enttäuscht. Und ihr Vater schrieb sogar einen dreiseitigen Brief an Cat, warum er denn so enttäuscht sei. Und das Ganze hat die Familie so ein bisschen belastet. Aber sie versuchten es dennoch anzunehmen, denn Amy war ihnen halt einfach unfassbar wichtig. Und im Nachgang spielt wohl eher so ein bisschen die Angst, wie andere Amy ansehen, eine große Rolle. Und gar nicht, dass Amy generell auf Frauen steht. Doch Amy ist selbstbewusst genug und die Familie ruckelt sich dann so Stück für Stück wieder ein. Im März 1998 treten sie dann gemeinsam mit ihren Eltern, also mit Eva und Ron, und ihrem 2 Jahre jüngeren Bruder Brad eine Kreuzfahrt an. Und das Ganze sollte ein Moment werden, der die Familie noch einmal vereint, bevor alle ihrer Wege gehen. Die Eltern hatten diese Reise gewonnen und sie durften Amy und Brad sogar mitnehmen auf die einwöchige Tour. Also eigentlich eine sehr, sehr coole Sache.
2: Ja.
1: Ja, also ich würde auch gerne mal eine Karibik-Kreuzfahrt gewinnen, wenn es da draußen jemand gibt.
2: Wobei ich da immer schon wieder sofort skeptisch wäre, ob ich es wirklich gewonnen habe oder ob das wieder irgendein Trick ist, um an mein Geld zu kommen.
1: Nein, also das war, soweit ich das gerade richtig im Kopf habe, hat die Familie das über den Arbeitgeber bekommen.
2: Ah, okay. Ja, dann ist was anders, ja.
1: Genau. Ne? Also das war schon alles mit rechten Dingen sozusagen. Und genau, also es war wirklich eigentlich so eine Zeit für Sonne, Meer, Zeit miteinander, also ein Familienmoment, den sie gemeinsam erleben wollten, sollte eine Erinnerung werden, die einfach nur schön sein sollte. Und niemand ahnt, dass diese die letzte Reise sein würde, auf der sie, also Amy, gesehen wird. Die Familie Bradley geht dann am 15. März 1998 an Bord der Rhapsody of the Seas. Das ist ein Schiff betrieben von Royal Caribbean International. Und es ist ein sehr großes Schiff mit mehreren Decks, Restaurants, Bars und einer Diskothek. Quasi so allem, was man sich für einen sorgenfreien Urlaub wünschen kann. Mit hunderten Kabinen in einem komplexen System aus Crew, Gästen und Abläufen. Und die ersten Tage verlaufen auch ruhig. Amy wirkt entspannt, verbringt viel Zeit am Pool, trainiert im Fitnessraum. Ja, es gibt auch Fitnessräume. Und sie kommt auch gerne mit anderen Gästen ins Gespräch. Auch da fällt immer wieder auf, sie ist halt super offen, aber auch nicht leichtsinnig. Sie ist freundlich, aber nicht distanzlos. Und durch ihre Art kommt sie dann auch ins Gespräch mit einigen Crewmitgliedern. Unter anderem auch mit dem Musiker der Bordband, der unter dem Spitznamen Yellow bekannt ist. Zwischen ihm und Amy entstehen Gespräche und zu diesem Zeitpunkt ist es eher so eine beiläufige Begegnung, also nichts, was später mal irgendwie Gewicht haben würde. Amy schreibt viele Postkarten auf der Reise, macht Fotos für einen Wettbewerb und genießt die gute Laune, die dank der Band auf dem Schiff herrscht. Das Wasser ist meist kristallklar und die Familie Bradley nimmt an tollen Ausflügen teil, wie zum Beispiel am dritten Tag auf Aruba. Und am 20. März 1998 beginnt dieser Tag eigentlich wie ein typischer Urlaubstag. Sonne, Gespräche, Musik. Es gibt sogar einen Limbo-Wettbewerb, den Brad dann gewinnt. Ich weiß nicht, wenn ich an Limbo denke, denke ich immer so an Jugendspiele. Also Spiele, die wir in meiner Jugend mal gemacht haben, in Discos auch teilweise.
2: Mhm. Ja, man hat auch sofort im Hinterkopf, wie unbeweglich man ist. Weil wenn ich mir vorstelle, dass ich das spielen sollte, das wäre die Latte hing nicht
1: also
2: tief.
1: Früher konnte ich das mal halbwegs gut.
2: Ich konnte es, glaube ich, noch nie gut.
1: Heute würde ich es, glaube ich, nicht mich trauen, nochmal zu probieren.
2: Sofort Rückenschmerzen.
1: Also ich kann, wenn sie ganz hoch hängt, runter durchgehen.
2: Das kann ich auch. Das kriege ich auch hin.
1: Entschuldigung, ich wollte jetzt hier nicht so laut lachen. Wir sind ja jetzt in einem True Crime Podcast, aber der Gedanke war jetzt einfach in meinem Kopf. Egal, also zumindest Brett gewinnt. Das heißt, der muss noch zumindest sehr gelenkig gewesen sein. Oder alle anderen gar nicht. Je nachdem. Und am Abend entscheidet sich Amy dann mit ihrem Bruder Brett in die Diskothek an Bord zu gehen. Die Musik ist laut, die Stimmung ist ausgelassen. Amy tanzt, sie trinkt ein bisschen was, sie wirkt frei. Und mehrere Zeugen sehen sie auch wieder mit Yellow reden. Es wird gelacht, gesprochen, getanzt und niemand ahnt, dass diese Nacht die letzte sein wird, in der Amy gesehen wird. Gegen 3 Uhr zeigt Brett dann Amy, also Amy muss man dazu sagen, war zu dem Zeitpunkt im DJ-Bereich und hat da getanzt und er zeigt ihr quasi auf, dass er rausgehen möchte. Brett verbringt dann noch etwa eine halbe Stunde auf dem Deck und geht dann in die Kabine. Kurz darauf, so gegen 3.35 Uhr, verlässt auch Amy die Diskothek und kehrt gegen 3.40 Uhr in die gemeinsame Kabine zurück. Die Eltern haben bereits geschlafen, da diese gegen 1 Uhr, also als das Schiff Aruba verlassen hat, bereits ins Bett gegangen sind. Alles scheint soweit erstmal normal. Doch es ist der letzte Moment, in dem Amy zweifelsfrei gesehen wird. Denn Brett und Amy bleiben noch etwas gemeinsam auf dem Balkon sitzen, unterhalten sich, rauchen. Amy erzählt ihm, dass der Bassist der Band ihr versucht hat, nahe zu kommen. Und das hat sie natürlich nicht so zugelassen. Und dann wird Brett müde. Und weil sie beide früh aufstehen möchten, geht er dann ins Bett. Amy sagt, sie will noch kurz draußen bleiben, weil es ihr nicht ganz so gut geht, also deswegen ein bisschen die frische Luft genießen möchte. Und was dann passiert, lässt sich leider nur noch bruchstückhaft rekonstruieren. Das Meer ist ruhig und der Himmel beginnt langsam heller zu werden. Gegen 5.28 Uhr wacht ihr Vater, also Ron, auf.

0: knapp einer Stunde verschwunden. Gemeinsam gehen die beiden dann über das Schiff, fragen, schauen, hoffen, aber Amy bleibt weiterhin verschwunden. Parallel dazu nähert sich das Schiff dem Hafen von Willemstad auf Curaçao. Als die Familie die Crew informiert, beginnt keine sofortige Vollsperrung. Im Gegenteil. Brett Hunter, also der Leiter der Gästebetreuung, teilt ihnen mit, dass er um diese Uhrzeit keinen Ausruf nach ihr machen kann, da es die anderen Gäste stören würde. Und sie sollen doch noch einmal suchen und wenn dies innerhalb der nächsten 30 Minuten nicht erfolgreich sein würde, sollten sie einfach nochmal wiederkommen. Das Schiff legt derzeit an und der Reiseleiter Kirk Detweiler beschließt, dass die Reise wie gewohnt weitergehen muss. Als endlich die Durchsage mit der Info, dass Amy gesucht wird, durch die Lautsprecher hallt, befinden sich bereits knapp 2000 Menschen im Start zu einem Landgang, der, trotz Bitten der Familie Bradley, nicht gestoppt wird. Das heißt, viele Menschen verlassen das Schiff und neue kommen an Bord. Gegen 9 Uhr startet dann die Crew eine Charlie-Übung. Das heißt, sie durchsuchen etwa 40 bis 60 Minuten mit 600 bis 800 Personen das gesamte Schiff. Jede Kabine, jedes mögliche Versteck, jeden Schrank. Doch dann die Enttäuschung. Der Kapitän teilt der Familie mit, dass sich Amy nicht auf dem Schiff befindet. Er vermutet, dass Amy über Bord gegangen ist. Er informiert daraufhin die Behörde von Curaçao. Azere John Menta, das ist der Chef der Hafenpolizei, übernimmt dann den Fall. Da vor der Küste eine starke Strömung herrscht, wird diese mit Booten und Hubschraubern abgesucht, auch mit Hilfe der Armee, der Küstenwache und der Marine. John kennt seine Küste und das Gewässer sehr gut und er weiß, Leichen werden hier immer angespült. Doch trotz der vielen Haie werden halt mindestens Leichenteile angespült. Also das ist leider seine Erfahrung, die er mit sich bringt. Aber von Amy wird nichts gefunden. Und er sagt ganz klar, wenn Amy über Bord gegangen wäre, hätte man sie oder Teile von ihr gefunden. Was allen bewusst ist, durch die späte Suche und den Landgang wurde natürlich ein vielleicht möglicher Tatort, wenn es denn einen gab, unwiederbringlich verändert. Und bis heute ist das einer der größten Kritikpunkte der Familie, nämlich diese verlorene Zeit.
1: Ja, und man muss ja auch bedenken, das war auf dem Schiff, also einfacher, in Anführungszeichen, konnte man ja nicht suchen und sehen, wer war da, wer hatte Möglichkeiten, ne? Also, wenn sie einfach abgeriegelt gelassen hätten, wäre es ja echt ein kleiner Bereich gewesen, wo man hätte suchen müssen und ne, Leute befragen und so.
0: Klar, aber dadurch, dass natürlich viele Leute an Land gegangen sind, manche haben das Schiff verlassen, andere sind an Bord gekommen und so weiter. Dadurch wird natürlich auch vieles verfälscht, ne? Muss man ja leider so sagen.
1: Ja, genau, das meine ich.
0: Genau. Aber bevor wir jetzt noch tiefer in diesen regulären Ablauf gehen, also das FBI und die Fakten, die damit einhergehen, diesem Fall Amy Bradley gibt, möchte ich an dieser Stelle einmal auf mögliche Theorien eingehen. Weil klar, so ein Fall, der ja erstmal so gar keine Hinweise mit sich bringt, kannst du dir vorstellen, hat viele Theorien. Und auch dieser Fall lebt von diesen Theorien und davon, dass keine von ihnen vollständig überzeugt. Deswegen, ich bin mal gespannt, was du dazu sagst. Die erste Theorie, ganz klar, es war ein Unfall. Das wäre natürlich die einfachste Erklärung und auch die, die leider am häufigsten auf Kreuzfahrtschiffen passiert. Einfach ein Sturz über Bord. Amy könnte möglicherweise versehentlich über Bord gestürzt sein. In der Nacht ihres Verschwindens hatte sie mit ihrer Familie und anderen Passagieren gefeiert. Alkohol könnte eine Rolle gespielt haben, dazu Müdigkeit und wir wissen ja, es ging ihr nicht ganz so gut. Und all das kann natürlich diese Theorie stützen. Aber viele Ermittler halten diese Theorie für schwierig, weil die Reling eines Schiffes relativ hoch ist und ein Sturz normalerweise nicht einfach so passiert. Außerdem gibt es Hinweise darauf, dass Amy kurz vor dem Verschwinden noch mit einem Bandmitglied der Bordband gesprochen haben soll. Zudem hatte Amy Höhenangst. Also es war eher unwahrscheinlich, dass sie bewusst zum Beispiel auf die Reling geklettert ist und dann das Gleichgewicht verlor. Außerdem hätte ein Sturz ins Wasser wahrscheinlich Geräusche verursacht und vor allen Dingen, es gab keine Spuren im Wasser. Also keine Sichtung, keine Hinweise und wie wir wissen, auch keine Leiche oder Leichenteile, die angespült wurden. Ein Unfall ist also möglich, aber er fühlt sich nicht vollständig oder richtig an.
1: Also ein Unfall denke ich auch nicht.
0: Ja,
1: Und sie hat ja auch schon eine Weile, wenn ich es richtig verstanden

0: Ob hat sich schon eine Weile da auf Deck gesessen, oder nicht?
1: Genau, auf dem Balkon.
0: Also wegen jetzt dem Punkt, wegen Alkohol und so. Sie ist ja jetzt nicht direkt weg gewesen, sondern sie hat ja schon eine Weile auch gesessen, vielleicht geschlafen, wer weiß.
1: Ja, und man muss auch sagen, Amy hat, wie gesagt, gerne mal was getrunken, aber auch nie über einen Durst.
0: Ja.
1: Also ihr Bruder, der ja mit ihr auch zusammen zurückgegangen ist und auch ja noch eine Zeit lang draußen gesessen und geredet hat, also der hätte definitiv gemerkt, wäre sie komplett sturzbetrunken gewesen. Und ich glaube, dann hätte er sie auch nicht alleine auf dem Balkon gelassen.
0: Und als der Vater geguckt hat, hat sie ja auch scheinbar ruhig auf der Liege gesessen.
1: Ja, das heißt, diese Theorie können wir, glaube ich, erstmal ein bisschen ausklammern. Es gibt natürlich aber noch eine weitere, die im Raum steht, nämlich Amy soll Suizid begangen haben. Auch diese Möglichkeit wurde natürlich geprüft, aber sie passt kaum zu dem, was wir über Amy wissen. Sie stand mitten im Leben, hatte Pläne und Perspektiven, sie hatte einen Hund, der zu Hause auf sie wartete. Es gab also eigentlich keine Hinweise, dass Amy psychische Probleme hatte oder suizidal war. Ebenso gab es auch keinen Abschiedsbrief und auch ihr ganzes Verhalten deutete nicht annähernd darauf hin. Das heißt, das ist eigentlich eine Theorie, die natürlich einmal geprüft wurde, die aber von Familien, von den Ermittlern weitestgehend ausgeschlossen wurde. Deutlich wahrscheinlicher sind Theorien um ein Verbrechen an Bord in unterschiedlichen Ausführungen. Denn hier wird es jetzt eigentlich interessant. Ein Schiff ist ja ein abgeschlossener Raum, aber auch ein komplexer Ort. Das heißt, es gibt viele Menschen und viele Möglichkeiten, sich zu bewegen, ohne aufzufallen. Wenn Amy nicht freiwillig gegangen ist, könnte jemand sie vom Balkon oder aus der Kabine weggebracht haben. Und vielleicht jemand, den sie kannte. Vielleicht jemand aus der Crew. Sie wurde ja in der Nacht zuvor mehrfach mit dem Musiker der Bordband gesehen. Und der Musiker Yellow rückt hier immer mal wieder in den Fokus. Wegen seiner Nähe zu Amy und seinen widersprüchlichen Aussagen. Genauso wie seinem möglichen Zugang zu Bereichen des Schiffes, wo nicht jeder Passagier hinkommt. Aber man muss dazu sagen, es gibt keine Beweise, die das Ganze irgendwie stützen. Also manche vermuten, dass es zu einer Situation gekommen sein könnte, die eskalierte. Und in diesem Szenario wäre ihr Körper möglicherweise über Bord gebracht worden, um Spuren zu beseitigen. Trotz fehlender Beweise ist diese Theorie weiterhin auch die, welche sich eigentlich am stärksten hält. Neben folgender. Und das ist leider auch eine, die sowohl die Familie von Amy als auch ich sehr, sehr wahrscheinlich, also für sehr wahrscheinlich halte. Nämlich die ähnliche Theorie beschäftigt sich mit dem Thema Menschenhandel und Entführung. Und diese Theorie ist eigentlich die erschütterndste, aber halt leider auch die plausibelste. Und diese Theorie sorgt bis heute für große Aufmerksamkeit. Und ich gehe auch später darauf ein, warum das so ist. Denn wenn Amy früh am Morgen vom Schiff gebracht wurde, könnte sie noch gelebt haben, als sie das Schiff Curaçao erreichte. Mehrere Jahre nach ihrem Verschwinden berichteten verschiedene Personen, Amy angeblich in der Karibik gesehen zu haben. Und all diese Sichtungen auf der Insel sprechen natürlich für diese Theorie. Da diese Theorie noch immer so stark im Fokus steht, wollen wir später auch auf diese noch etwas näher eingehen und mit euch durch die verschiedenen Sichtungen gehen, die es im Laufe der Jahre gegeben hat. Der Kern der Theorie ist folgendes mögliche Szenario. Amy wird in den frühen Morgenstunden kontrolliert oder unter Druck gesetzt. Vielleicht unter einem Vorwand. Vielleicht gewaltsam. Sie wird dann bis zur Ankunft des Schiffes versteckt. Und dann verlässt sie das Schiff. Nicht freiwillig. Und ab diesem Moment verliert sich jede Spur. Die Theorie erklärt vieles, aber beweisen lässt sie sich leider nicht. Dennoch, wie gesagt, glaubt auch Amys Familie bis heute, dass Amy möglicherweise entführt und im Menschenhandel verwickelt wurde. Und einige Ermittler gehen auch davon aus, dass Amys Verschwinden eine Kombination aus mehreren Theorien waren, also dass quasi mehrere Faktoren zusammenkommen. Einmal ihr Kontakt zu den Crewmitgliedern, dann Amys doch teilweise blindes Vertrauen und dann vielleicht ein falscher Moment. Also es kann sein, dass es kein geplanter Akt war, sondern vielleicht eine Situation, die eskaliert ist, also quasi ein Fehler, der dann in einem Verbrechen endete und danach war es eine reine Vertuschung aus purer Angst heraus. Oder es war eine geplante Entführung, weil Amy eine Aura um sich hatte, die auffiel. Also quasi vielleicht eine Person, die man besitzen wollte. Wir wissen, keine dieser Theorien ist perfekt und ich finde, genau das macht diesen Fall auch so schwer. Antje, was ist so dein Gefühl zu dieser Theorie?
0: Kann ich tatsächlich schwer einordnen, muss ich sagen. Ja, weil möglich, also ich kann mir schon vorstellen, dass das in die Richtung passiert ist, aber zu der Zeit wurde doch schon gesucht. Also natürlich haben die das Schiff aufgemacht und Leute sind raus und rein. Ich weiß jetzt nicht, inwieweit man dann mitkriegen würde, wenn sie rausgeschafft worden wäre. Kommt auch darauf an, wie sie rausgeschafft worden wäre.
1: Genau, also man muss dazu sagen, dass Crewmitglieder dürfen natürlich bei diesen, ich sag mal, Landgängen auch mal das Schiff verlassen. Meistens nehmen die aber irgendwie teilweise auch andere Ausgänge als so die Allgemeinheit. Oder wenn man da vielleicht auch jemanden, also man weiß ja nicht, ob Amy dann so, wie sie ausgesehen hat, oder vielleicht wurde sie da ja auch, ne, auf anderem Wege rausgebracht, ne, vielleicht in einem blöden Wäschekorb oder sowas, ne? Also man weiß es ja einfach nicht. Also die Crew hätte theoretisch die Möglichkeit gehabt, sie von Bord zu schmuggeln, ohne dass es direkt jemand merkt. Gerade auch, weil ja, wie gesagt, die ersten großen Ausrufe ja erst stattgefunden hatten, als der Landgang ja schon gestartet ist.
0: Ja, ja, ganz am Anfang. Aber dann denke ich, dass vielleicht einer gesehen haben müsste. Andersrum achtet man ja auch einfach nicht drauf. Also das denkt man dann so im Nachhinein. Aber eigentlich übersieht man ja sehr viel, was um einen rum passiert, ne?
1: Total. Also stell dir mal vor, du bist als Familie mit kleinen Kindern auf dem Schiff. Dann bist du eigentlich nur mit den kleinen Kindern beschäftigt und achtest gar nicht so wirklich auf irgendwelche Aussagen mit, oh, da wird jemand gesucht. Dann denkt man sich so, ja, dann sollen die doch mal wieder da und dahin gehen.
0: Ja, man beachtet auch die Menschen gar nicht so. Die könnte wahrscheinlich auch einfach an denen vorbeigegangen sein und man hätte es vielleicht gar nicht realisiert.
1: Ja, und man muss natürlich auch leider sagen, so ein Kreuzfahrtschiff ist halt groß. Und wenn du überlegst, dass, ich sag mal, mindestens 2000 Leute da hin und her gelaufen sind, du hast auch nicht jede Person schon mal gesehen.
0: Ja.
1: Weil klar, es gibt Leute, die machen jeden Landgang mit. Die siehst du dann vielleicht regelmäßig. Aber dadurch, dass ja wirklich bei jedem Landgang auch Leute das Schiff komplett verlassen, weil ihr Urlaub zu Ende ist und andere Leute das Schiff betreten, kannst du gar nicht wirklich den Überblick behalten.
0: Ja, es ist so.
1: Ja.
0: Wahrscheinlich denke ich da gerade zu kompliziert. Alles gut.
1: Aber ich glaube, man kann sagen, wenn man alle Spuren zusammennimmt, entsteht leider kein klares Bild. Aber es entsteht irgendwie ein Muster. Also die Unfalltheorie verliert definitiv an Gewicht, je mehr man sich mit den Umständen beschäftigt. Die Suizidtheorie wirkt weiterhin unwahrscheinlich. Bleiben also diese zwei Richtungen, die sich immer wieder überschneiden. Ein Verbrechen an Bord oder eine Entführung mit anschließendem Verbringen nach Curaçao. Antje, und ich erzähle jetzt mal ein paar Fakten, die man vielleicht im Hinterkopf haben sollte, wenn man über Kreuzfahrtschiffe redet. Weil ich glaube, es ist auch ganz nett, dass wir auch mal ein paar Sachen erzählen und da aufklären. Also, Antje, wusstest du, dass moderne Kreuzfahrtschiffe oft über 5000 Kameras an Bord haben?
0: Nee, wusste ich nicht. Habe ich aber bis gerade auch tatsächlich noch nie drüber nachgedacht, ob die Kameras haben oder nicht.
1: Okay. Dann vielleicht eine zweite Sache. Wusstest du, dass jedes Jahr weltweit, also ich betone wirklich das weltweit, etwa 20 bis 30 Menschen über Bord gehen?
0: Das habe ich, glaube ich, schon mal gehört, ja.
1: Genau. Man muss es natürlich relativieren. Also wir reden hier von circa 30 Millionen Kreuzfahrtpassagieren jährlich. Und da ist es natürlich dann statistisch gesehen eher sehr selten bei 20 bis 30 Personen. Doch jeder einzelne Fall wirft natürlich auch Fragen auf. Die Gründe dafür sind unterschiedlich. Manche Menschen stürzen bei einem Unfall über Bord, etwa zum Beispiel wirklich durch Alkohol oder riskantes Verhalten an der Reling, wenn zum Beispiel Leute Titanic nachspielen möchten oder andere Dinge. Oder bei ganz starken Wellen. Auch da kann das natürlich leider mal passieren. Und in anderen Fällen gehen die Ermittler von Suiziden aus. Ich glaube, auch einer der doch irgendwie bekanntesten deutschen Fälle ist natürlich Daniel Kübelböck.
0: Ja, jetzt noch eine Doku drüber geguckt.
1: Ja, also das ist ja, also wenn ich persönlich über Kreuzfahrtschiffe nachdenke und Deutschland, denke ich, also habe ich immer automatisch ihn im Kopf. Und die AIDA. Ja, genau. Und dann gibt es natürlich auch Kriminalfälle, die kommen ebenfalls vor, sind aber vergleichsweise sehr selten. Ja, nächstes Thema. Wusstest du, dass viele Fälle nachts passieren, oft zwischen Mitternacht und 4 Uhr morgens?
0: Nee, das wusste ich tatsächlich nicht. Ich überlege gerade, ob ich das logisch finde oder ob ich das unlogisch finde.
1: Ja, aber wenn du darüber nachdenkst, die Gründe, die ich gerade so genannt habe.
0: Ja, ja, Alkohol, unriskantes Verhalten, das schon. Ja, ja, stimmt schon. Ja, man denkt jetzt wieder größer, als eigentlich ist, ne? Weil wir ja immer noch bei diesen 20 bis 30 Menschen weltweit im Jahr sind, ne? Wenn man jetzt größer denkt, dann denkt man vielleicht, okay, warum nur nachts, ne? Aber jetzt bei der Zahl, ja, ja, doch, klingt logisch.
1: Ja, also natürlich, wie gesagt, nicht nur nachts, ja, aber halt, ne, ja, Großteil nachts. Und dann ist natürlich noch eine ganz wichtige Sache, ein Kreuzfahrtschiff hat eine Reisegeschwindigkeit von bis zu 30 Kilometer pro Stunde. Das heißt, wenn eine Person über Bord geht, kann sie innerhalb von wenigen Minuten kilometerweit entfernt sein.
0: Ja, und kommt ja auch noch drauf an, was die Strömung auch gerade ist und so, ne?
1: Und das ist natürlich auch einer der größten Fälle, weswegen halt auch nicht jeder dieser potenziellen über Bord gegangenen Person aufgeklärt werden kann, ist natürlich auch, hat es gerade jemand gesehen oder nicht? Weil wenn es keiner mitbekommt, bis die Person dann vermisst wird, kann man ja schon komplett woanders sein.
0: Ja, definitiv. Aber das war auch bei Daniel Kübelböck auch, dass man ja gar nicht weiß, ob und wie und wann und ja, dann wird es schon schwierig auf dem offenen Meer, ne, da irgendwas herauszufinden.
1: Ich wollte gerade sagen, gerade so auf dem offenen Meer, also da hast du ja auch leider sehr wenig Chancen zu überleben, muss man ja, ja, einfach sagen.
0: Ja, definitiv.
1: Ja, aber vielleicht eine gute Nachricht, ich weiß nicht, ob du das schon wusstest, es gibt inzwischen automatische Man-Overboard-Systeme, die erkennen können, wenn jemand über Bord geht. Das sind Systeme, die nutzen Kameras, Wärmebildtechniken und Bewegungserkennung. Und diese schlagen dann sofort Alarm und markieren die Position im Wasser, was natürlich die Chance meiner Rettung deutlich erhöhen kann.
0: Aber 1998 gab es das noch nicht.
1: Eher weniger. Genau, aber das ist natürlich jetzt erstmal so ein paar Fakten zu, wie es heute ist. Und natürlich, aber auch leider da, hat nicht jedes Schiff diese Ausrüstung, ne? Weil klar, wir wissen alle, wie es ist. Die Kreuzfahrtschiffe werden mal irgendwann gebaut und irgendwann mal Stück für Stück ein bisschen renoviert und erneuert. Aber jede Renovierung kostet natürlich auch viel Geld. Ja, aber trotz all dem, ich finde, diese ganzen Infos sind schon wichtig zu wissen, um das Ganze auch so ein bisschen relativiert zu sehen an manchen Stellen. Deswegen lass uns dann vielleicht mit diesen Infos einmal zurück in den Fall und in die Fakten einsteigen. Und ich versuche das jetzt alles so ein bisschen so chronologisch wie möglich aufzubereiten und dabei dann auch in die möglichen Sichtungen einzusteigen. Weil das ist ja eigentlich das Interessante dabei. Also, wir wissen bereits, das Schiff sowie die Küste und das Gewässer wurden erfolglos abgesucht. Da wir immer noch auf einem Kreuzfahrtschiff sind und hier leider noch mehr Gäste sind, legt das Schiff dann gegen 17 oder 18 Uhr wieder ab. Und führt seine Reise fort. Die amerikanische Presse bekommt dann von Amys Verschwinden Wind und stürzt sich natürlich sofort auf diese Story. Am 25.03.1998 wird Aaron Sheridan in St. Thomas, also das ist die FBI-Außenstelle, mit dem Fall betreut. Unterstützt wird sie ab dem 26.03.1998 durch den Special Agent Victor McCullum. Und beide lassen sich am späten Nachmittag an Bord bringen. Und kurz zur Info, zu diesem Zeitpunkt ankert das Schiff dann vor St. Martin und das ist nur ein Anlegepunkt, also kein richtiger Hafen, sondern man kommt nur vom Wasser sozusagen an mit kleinen Booten dahin gebracht und wird dann an Bord gehoben. Und hier lassen sie sich dann vom Kapitän alles schildern und nehmen auch die Kabine direkt in Augenschein. Aber wir sind natürlich auf einem Kreuzfahrtschiff und hier drehen sich die Mühlen natürlich weiter. Das heißt, in der Kabine war inzwischen auch die Reinigungscrew und hat alles sauber gemacht. Was mögliche Beweise, die es vielleicht gegeben haben könnte, vernichtet hat. Und sie untersuchen dann auch den Balkon und stellen ebenfalls fest, dass die Reling sehr hoch ist. Und auf dem Balkon sind noch zwei Stühle und ein Tisch, welcher vor der Reling positioniert war. Ebenso sehen sie Amys Schuhe ordentlich auf dem Balkon stehen, als ob sie gleich wieder käme. Und nach der Besichtigung verhören sie dann erstmal Ron, Ivar und Brett. Und also erstmal alle gemeinsam und dann auch nochmal einzeln. Und Ivar fragt dann die Agenten, warum sie so viel Zeit darauf verschwenden, mit ihnen allen zu reden, anstatt Amy zu suchen. Doch Ron weiß natürlich, warum dies der Fall ist. Man muss immer erstmal ausschließen, dass niemand aus der Familie ein möglicher Täter ist. Aber du kannst dir vorstellen, für diese, ich sag mal, Theorie gibt es keine Indizien. Was sich allerdings belegen lässt, sind drei Punkte, deren man sich sicher ist. Amy hat den Raum der Kabine 8564 um 3.40 Uhr betreten. Das zeigt das System an, welches aber leider nur das Öffnen von außen und nicht auch das Verlassen der Kabine aufzeigt. Dann die Sichtung von Amy durch den Vater gegen 5.30 Uhr sowie ihr Verschwinden ab ca. 6 Uhr rum. Die Überwachungskameras, die, wie ich schon mitteilte, inzwischen sehr ausgiebig vorhanden sind, konnten damals leider nur wenig Informationen liefern, da es damals zu dem Zeitpunkt leider noch kaum welche auf diesem Schiff gegeben hat. Das ist natürlich sehr schade, weil das hätte einiges unterstützen oder helfen können.
0: Ja, es macht auch Sinn auf so einem Schiff, wenn das Video überwacht ist. Ja.
1: Total. Stell dir mal vor, alleine wenn dein Kind
0: mal wegläuft. Ja, das meine ich. Also auf so einem Schiff, finde ich, macht das durchaus Sinn, wenn man die Ecken alle einsehen kann.
1: Ja. Ist grundsätzlich immer, finde ich, total wichtig. Und ich muss auch sagen, ich finde das System schade, dass du halt wirklich nur beim Aufschließen diesen Punkt hast und nicht auch
0: nicht beim Rausgehen.
1: Genau, weil das würde natürlich auch nochmal einiges erklären. Dann könnte man ausschließen, ist jemand rausgegangen? Ist sie vielleicht dann wirklich über Bord gegangen, ne? Wenn keiner mehr rausgegangen ist? Also man hätte vieles daraus rauslesen können. Ja, aber gut, das haben wir natürlich hier alles nicht. Als nächstes ermitteln dann die beiden Agents McCallum und Sheridan, indem sie die Passagiere befragen. Sie reden dann auch mit Wayne Breithark, welcher die Kabine neben der Bradleys hatte. Und Wayne hatte Amy gegen 2 Uhr noch in der Disco gesehen und erzählte, dass er sich oft nachts mit Amy über den Balkon unterhalten habe. Sie hat ihm davon erzählt, dass sie Sportlerin ist, gerade mit dem College fertig sei. Und er erzählte ihr, dass er immer alleine auf Kreuzfahrten ging. Er selbst war in der Nacht ihres Verschwindens gegen 2.30 Uhr zurück in der Kabine und hörte in der Nacht nichts von nebenan, was ihn schon ein bisschen verwundert hatte. Andere Passagiere sagten über Wayne, dass er in der Nacht sehr laut Fernsehen geschaut hat und zu der besagten Zeit, als Amy verschwunden sei, habe er wohl sehr laut geredet. Lauter als der eh schon viel zu laut eingestellte Fernseher. Er selbst bestreitet dies und auch jede Beteiligung an ihrem Verschwinden. Und genaue Belege hierzu gibt es leider auch nicht. Ein anderer Passagier, Chris Fenwick, hört während der Kreuzfahrt zuerst Gerüchte über ein Mädchen, das von Bord gefallen sei, dann, dass es Suizid begangen habe und dann, dass sie eine gute Schwimmerin sei und sie an Land schwimmen wollte und zum Schluss, dass man sie betäubt und entführt habe. Also man sieht, auf dem Schiff ging die Gerüchteküche gut los. Und zunächst konnte er damit sehr wenig anfangen, bis er dann auf einem Suchzettel an Bord das Bild von Amy sah und sich an sie erinnerte, weil sie halt so eine starke Präsenz ausstrahlte. Chris hatte an dem Abend in der Disco gefilmt und er sah sich daraufhin alle Bänder nochmal ganz genau an. Und er wurde fündig. Auf den Aufnahmen tanzte Amy mit Yellow, also dem Bassisten der Pooldeck Band. Und sein richtiger Name übrigens, also weil ich ja immer nur Yellow bislang gesagt habe, ist Alistair Douglas. Und er wandte sich dann auch, also der Chris wandte sich dann auch an das FBI und auch an den Sicherheitschef und händigte diesen statt den gewünschten Originalen allerdings nur Kopien der Aufnahmen aus, weil er gesagt hat, er hat halt Angst, dass wenn er ihnen die Originale gibt, dass diese hinterher weg sind. Weitere Passagiere machten Aussagen. So erinnert sich Laurie Thompson und ihre Freundin Crystal, dass sie sich mit Amy in der Disco unterhalten hatten. Sie redeten über Zukunftspläne und später gingen Laurie und Crystal auf das Oberdeck, weil sie noch nicht müde waren. Gegen 5 oder 6 sagten sie Amy gemeinsam mit Yellow im gläsernen Aufzug nach oben in die Disco fahren, welche zu dem Zeitpunkt allerdings schon geschlossen war. Sie fuhr ganz hoch und nach ca. 10 bis 15 Minuten überquerte Yellow dann das Deck alleine. Er ging zügig und ohne wie sonst Blickkontakt zu suchen schnell an ihnen vorbei. Sie dachten in dem Moment beide, wo ist Amy geblieben? Doch sie verwarfen den Gedanken wieder und gingen zu ihrer Kabine. Jetzt kommen wir aber zu einem großen Problem. Leider ist der genaue Zeitpunkt dieser Sichtung nämlich nicht belegt, denn wie bereits erwähnt, registriert die Kabine nur die Öffnung von außen mit der Karte, aber sowohl Laurie als auch Crystal hatten ihre Karte vergessen und mussten daher die Mutter, Anne, durch Klopfen wecken und diese öffnete dann die Tür. Somit ist die Öffnung und damit dann der genaue Zeitpunkt nicht belegt. Die Mutter selbst wurde dazu nie befragt und konnte somit auch nie eine Zeiteinschätzung geben.
0: Das ist aber auch ungünstig, dass sie die nicht befragt haben.
1: Ja. Wobei die Frage ist, die Mutter wird vermutlich zu dem Zeitpunkt geschlafen haben. Und da ist natürlich auch die Frage, hätte sie dann direkt drauf geachtet?
0: Ja, aber guck's, also ich gucke immer auf die Uhr, wenn ich durch irgendwas geweckt werde.
1: Ich auch. Ich auch
0: immer. Also ich kann dir immer genau sagen, wie viel Uhr ich geweckt wurde.
1: Ja, ich auch, so wie letzte Nacht um 5:15, als mein Sohn wie ein SEK-Kommando in mein Zimmer gestammt ist.
0: Ja, bei mir auch vorgestern mein Sohn ist schon groß. Der rief mich an um 2:10, du musst mal runterkommen, ich muss mit dir sprechen. Und ich habe gedacht, ja, das ist eine gute Uhrzeit dafür. Der kam vom Feiern zurück.
1: Ja, danke. Gut, dass du jetzt was mit mir klären möchtest. Ja.
0: Aber er hatte recht, sagen wir mal so. Er musste wirklich in dem Moment das sprechen. Ging um einen Freund von ihm. Von daher sei es ihm verziehen. Aber ich weiß ganz genau, es war um 2:10. Ich gucke immer auf die Uhr.
1: Ja, ich gucke auch immer auf die Uhr, aber ne, man weiß es nicht. Es wäre natürlich jetzt trotzdem super interessant gewesen, weil wenn das, sie sagten ja 5:00 oder 6:00, wenn wir jetzt nochmal von der Sichtung gegen 5:30 durch den Vater ausgegangen sind, könnte es ja vielleicht zu um 6 rum gewesen sein. Und wenn sie da nochmal mit Yellow unterwegs gewesen wäre, hieße es ja, sie hätte quasi nach der Sichtung des Vaters nochmal die Kabine verlassen und wäre mit ihm nochmal irgendwo hingegangen. Und damit wäre er natürlich die letzte Person, die Amy gesehen haben kann.
0: Ja, das wird Sinn machen.
1: Ja, aber wie dem auch sei, es ist ein bisschen schwierig. Und ich muss natürlich an dieser Stelle auch nochmal erwähnen, wir sind hier in internationalen Gewässern. Und da ist es generell natürlich auch grundsätzlich immer etwas schwierig mit Ermittlungen. Man darf zum Beispiel nur Befragungen vornehmen, aber auch keine Festnahmen durchführen. Dennoch, bei vielen der Befragungen fiel immer wieder der Name Yellow, also beziehungsweise Alistair Douglas auf. Entsprechend haben die Agents ihn natürlich auch vernommen und sogar einen Lügendetektortest mit ihm durchgeführt. Yellow gab an, dass er Amy gekannt und auch mit ihr geflirtet hat, aber das wäre eigentlich so seine übliche Masche und mehr war da wohl nicht. Das Ergebnis war nicht ganz eindeutig und Yellow wirkte auch beunruhigt. Aber es gab halt keinen hinreichenden Tatverdacht. Und man konnte ihm auch nur nachweisen, dass er um 3:35 seine Kabine, nämlich die Nummer 1890, betrat. Aber was danach geschah, weiß man nicht.
0: Und da muss man ja auch im Hinterkopf haben, dass er ja davon weiß, dass das, also vermutlich davon weiß, dass nur das Reingehen und nicht das Rausgehen.
1: Mhm. Sollte man von ausgehen.
0: Wobei ist er später noch mal rein,
1: ist dann die Frage. Ja gut, aber ich sag mal so, wenn er dann erst, ich sag mal, deutlich später reingegangen ist, also vielleicht dann mittags, weiß man ja trotzdem nicht, wann er die Kabine das letzte Mal verlassen hat. Oder wo er sich dazwischen vielleicht aufgehalten haben kann.
0: Ja, ist auf jeden Fall nicht aussagekräftig, das mit 3:35 Uhr.
1: Nein, also da wäre es halt jetzt richtig interessant gewesen, wenn man wüsste, wann er die Kabine verlassen hat.
0: Ja.
1: Ja, aber Yellow war nicht der Einzige, der zwischenzeitlich mal näher betrachtet wurde. Es wurde nämlich auch noch ein Kellner ins Visier genommen, da dieser öfter mit Amy flirtete und unbedingt mit ihr auf eine Bar auf Aruba, nämlich ins Carlos in Charlie's, gehen wollte. Aber Amy wollte nicht mit. Und es gibt auch noch einen Mann, der Amy während der Kreuzfahrt wohl oft angestarrt habe. Der wurde ebenfalls verhört und es wurde auch noch einer Fotospur nachgegangen. Denn von Amy wurden während der ganzen Kreuzfahrt immer mal wieder ein paar Bilder von dem Bordfotografen gemacht. Da gibt's auch sehr bekannte Bilder. Wenn man einmal Amy Bradley googelt, sieht man sofort die Bilder, die auf dem Schiff gemacht wurden. Und diese Bilder wollte die Familie dann beim Fotografen abholen. Aber obwohl der Fotograf ihnen gesagt hatte, die Bilder liegen da und da, waren die Bilder plötzlich weg. Und dann hat er einfach neue Abzüge gemacht. Und das ist natürlich ein bisschen komisch. Und es erhärtet natürlich den Verdacht, dass vielleicht jemand Amy gesehen hat, sie begehrte und besitzen wollte. Aber auch diese Spuren verliefen im Sande. Und somit ging die Kreuzfahrt dann dem Ende entgegen und damit auch ein Ende der Untersuchung und dem Zugang zu den möglichen Zeugen. Die Bradleys gingen am 27.03.1998 in St. Thomas von Bord und sie flogen ohne Amy heim, aber mit dem Gefühl, sie zurückzulassen. Als sie dann in Chesterfield, Virginia, landeten, brachen Ron und Ivan in den Armen der Großeltern zusammen. Nach diesem Moment der tiefen Trauer, dem Zurücklassen und dem sich ohnmächtig fühlen, beschlossen die Bradleys zu kämpfen. Sie richteten ein Einsatzzentrum ein, befragten alle Behörden und betroffenen Länder an und sprachen mit der Presse. Sie setzten also alle Hebel in Bewegung. Am 17.04.1998 flogen Ron und Brett nach Willemstad, Curaçao, zu einer Pressekonferenz. Sie klärten dort über den Fall auf, erzählten, was geschah bzw. was sie wussten, was Amy anhatte, nämlich ein weißes Oberteil, eine Uhr und Ohrringe aus Silber. Auch klärten sie darüber auf, dass Amy zum Zeitpunkt des Verschwindens nicht, wie einige behaupteten, betrunken war, da sie über den ganzen Abend, beginnend ab 18 Uhr bis zum Morgen ihres Verschwindens, lediglich 7 Bier getrunken habe. Und 7 Bier sind natürlich jetzt über so viele Stunden nicht so viel. Gerade für jemanden, der regelmäßig mal was trinkt.
0: Ich wollte gerade sagen, wenn man regelmäßig was trinkt. Ich trinke nie, für mich wären 7 Bier doch viel.
1: Ja,
0: aber das wurde ja schon erwähnt, dass sie öfter mal was getrunken hat.
1: Genau, genau.
0: Also was heißt öfter mal? Jetzt nicht in Alkoholiker-Richtung, sondern ne, ja, wie junge Menschen halt sind.
1: Ich wollte gerade sagen, das machen ja leider die meisten jungen Menschen. Also ich habe es auch gemacht, ja. Also ne, deswegen. Dafür trinke ich heute so gut wie gar nicht mehr. Ich glaube, ich trinke immer Alkohol, so ein Glas Sekt zu Silvester.
0: Guck, ich habe schon ewig keinen Alkohol mehr getrunken.
1: Ja, ich trinke, wenn dann, meistens eher alkoholfreien Wein oder so. Wenn überhaupt.
0: Ich auch nicht. Aber bei mir hat das gesundheitliche Gründe auch. Wenn ich das nicht hätte, würde ich vielleicht auch.
1: Schmeckt mir auch, glaube ich, nicht. Also es schmeckt mir auch einfach gar nicht mehr. Nicht, also wozu, weißt du?
0: Ja.
1: Das ja, ist wirklich das bei mir so dieses immer. Wozu. Wozu muss ich mich abends mit einem Glas Wein oder irgendwas, also richtigen Wein hinsetzen oder mit einem Bier?
0: Ja.
1: Aber gut, auch da wollte ich sagen, ne, soll jeder so, wie es ihm schmeckt. Ja, die Bradleys lobten eine Belohnung von $260.000 für sachdienliche Hinweise aus. Und danach pinnten sie überall auf den Straßen Flyer von Amy an und verteilten diese auch. Die Flyer-Aktion war auch der Ausgangspunkt, dass ein Taxifahrer auf die Situation aufmerksam wurde. Dashi zog Ron nämlich beiseite, also Dashi war dieser Taxifahrer, und sagte ihm, dass Amy auf der Insel sei und er hoffe, dass sie gefunden wird. Er berichtete von seiner Begegnung, in der Amy in einer Jeans und einem weißen Top auf ihn zukam und sagte, sie müsse telefonieren. Er zeigte ihr, wo sie das tun könne. Daraufhin ging sie allerdings in eine andere Richtung. Er gab zudem den Tipp, beim Resort Coral Cliffs und Kadushi nachzuschauen, aber dort mit niemandem zu reden. Da die Umgebung generell ein Problem mit Drogen und Menschenhandel hat, haben sich Ron und Brett dann an John von der Hafenpolizei gewandt. Also ihr erinnert euch vielleicht an den, der ja auch die Küstensuche koordiniert hat. Er zögerte nicht, Ron und Brett zu helfen, da er um die Mafia-Gruppen auf der Insel Bescheid weiß und auch, dass Fremde da sehr oft überfallen werden. Gemeinsam fuhren sie also zum besagten Ort und an einem Schrottplatz mit vielen Wellblechhütten vorbei, in dem fanden sie auch ein Bett und eine Packung Tic Tacs. Etwas, das Amy liebte. Für Ron war das ein wichtiger Moment, in dem für ihn sicher war, dass Amy entführt worden sein musste. Als sie dann weiterfuhren durch eine karge Gegend mit vielen Dornbüschen, kam ihnen gegen 1 Uhr nachts ein Auto entgegen. Als es an ihnen vorbeifuhren, meinten alle gehört zu haben, wie Amy aus dem anderen Auto nach ihnen rief. Sie versuchten, das Auto zu verfolgen bis in eine sehr abgelegene Gegend, doch als sie das Auto dann endlich stellten, saß da drin nur ein alter Mann. Frustriert fuhren sie dann wieder zurück. Auch das FBI gab nicht auf und suchte nach weiteren Zeugen. Dafür gingen sie auch an die Öffentlichkeit und berichteten in einer Fahndungssendung über Amys Fall. Am 5. Dezember 1998 sieht David Carmichael die Sendung. Und er erinnert sich sofort an eine Begegnung mit Amy im August in Curaçao. Er rief sofort beim FBI an und berichtete davon. Und das ist eine sehr interessante Begegnung, denn im August 1998 machte David in Porto Marie, also auf Curaçao, Urlaub. Er kannte sich dort gut aus und war somit quasi eher in einem Teil der Insel, wo nicht so viele Touristen zu finden waren. Eigentlich fand man da sogar eher nur Einheimische, die halt um die tollen Riffe und das warme Wasser und die exotischen Meerestiere beim Tauchen wussten. David war gerne dort tauchen und an einem dieser Tage ging er an dem Strand an einer Frau und einem Mann sowie einem Einheimischen vorbei. Die Frau war sehr sportiv, rauchte und hatte ein Tattoo auf der Schulter, nämlich einen tasmanischen Teufel im Cartoon-Style mit einem Basketball. Sie wollte ihn ansprechen, aber einer der Begleiter starrte David an und zog sie weg. Damals dachte sich David nicht viel dabei. Aber es blieb in seinem Gedächtnis. Und besonders verstörend, er identifizierte einen der Begleiter als Yellow. Leider konnte jetzt knapp 4 Monate später diese Spur halt nicht mehr verifiziert werden. Aber David trat mit der Familie in Kontakt. Und da vielleicht auch nochmal kurz gesagt, das Tattoo, was er beschreibt, ist auch exakt das Tattoo, was Amy hat. Also die Wahrscheinlichkeit ist natürlich dadurch sehr hoch, dass sie das auch gewesen sein kann.
0: Ja, also auf jeden Fall klingt es auch nicht nach einem Tattoo, was so jeder hat, ne?
1: Ja, definitiv.
0: Ja.
1: Ja, 1999 verklagten dann die Bradleys Royal Caribbean, weil sie halt der Meinung waren, dass Royal Caribbean nicht so gehandelt hat, wie sie es hätten handeln sollen. Aber Royal Caribbean meinten, sie hätten sich immer angemessen und verantwortungsvoll verhalten und die Klage wurde leider abgewiesen. Dann gibt es noch eine weitere Sichtung, welche im Januar 1990 stattfand, aber erst, jetzt musst du dich festhalten, 2021 ins Licht gekommen ist. Da wir aber, ja, ein paar Jahre dazwischen, weil wir aber chronologisch das Ganze erzählen wollen, erzähle ich diese Sichtung trotzdem, upsala, schon mal jetzt, weil sie dann sozusagen einfach der Reihenfolge nach jetzt käme. Bill Hefner aus Fallon, Nevada, war nämlich 20 Jahre bei der Navy und im Januar 1990 befand er sich auf der USS Chandler, welche für eine Nacht auf Curaçao anlegte. Er nutzte den freien Abend, um in eine Bar, die weit außerhalb war, abzusteigen. Unten befand sich eine Bar und oben ein Hotel. Also du kannst dir so ein bisschen das Etablissement vorstellen. Es waren kaum Menschen in dieser Bar und nur wenige, welche alle bewaffnet waren. Und kurz nachdem er dort eintraf, kamen 2 Frauen auf ihn zu. Als eine der beiden kurz woanders hinging, sagte die, welche bei ihm blieb, dass sie gegen ihren Willen dort festgehalten werde und dass sie $200 brauche, damit sie gehen kann. Und sie sagte, jetzt haltet dich fest, sie heiße Amy Bradley und sie war vom Schiff gegangen, um Drogen zu besorgen und hing nun hier fest. Als die andere Frau wieder zurückkam, verstummte Amy. Bill verließ danach die Bar und ihm kam das Ganze sehr komisch vor, aber weil er eigentlich nicht in diesem Etablissement hätte sein dürfen, hat er das Ganze verdrängt und es auch niemandem gemeldet, weil das mit einer möglichen Degradierung von ihm zusammen hätte hängen können. Und erst 2021, als er Amys Bild in einer Zeitung sah, erinnerte er sich an sie und fasste dann endlich den Mut, das Ganze zu melden. Die Ermittler gingen dem Hinweis auf das Bordell nach, aber leider waren nach all diesen Jahren natürlich keine Spuren mehr zu finden. Weil man muss sich überlegen, da waren 30 Jahre dazwischen.
0: Ja, eine sehr lange Zeit.
1: Bei Bill wurde dann auch ein Lügendetektortest gemacht, welcher positiv ausfiel. Allerdings konnte er Yellow, der halt ja immer noch so ein bisschen mutmaßlicher Verdächtiger war, nicht eindeutig identifizieren als jemanden, der in der Bar gewesen ist. Also das heißt, diese mögliche Kombination konnte halt weder ausgeschlossen noch bestätigt werden. Aber zumindest war seine Aussage so wahr, dass der Lügendetektor sagt, es ging alles mit rechten Dingen vor sich. Brad, also Amys Bruder, war dennoch von der Story sehr verwirrt, weil Amy zwar Leitzigaretten rauchte und Bier konsumierte, aber keine Drogen nahm. Daher stellt sich natürlich die Frage, wie sollte sie dann quasi drogensuchend im Bordell gelandet sein? Im Mai 2001, also du siehst, wir sind jetzt hier insgesamt gut 10 Jahre danach, übernahm dann Michael Clark als Special Agent des FBIs den Fall. Er unterstützte die Familie Bradley dabei, standhaft weiterzusuchen, in Talkshows zu gehen und auf Amy aufmerksam zu machen. Leider gab es dabei auch immer wieder traurige und gruselige Hinweise, die oft in Mailform eintrafen. Darunter Hinweise auf Folter, Mord, Misshandlung und dann 2005 eine Mail, in der Bilder von einer Website für Erwachsene zu finden waren, in denen eine Frau zu sehen war, die Amy verblüffend ähnlich sah. Forensiker analysierten die Bilder, die Proportionen, alles, was man mit Bildern von Amy von früher vergleichen konnte. Und sie kam zu dem Ergebnis, dass die Frau auf den Bildern vermutlich Amy sei. Aber die Bilder konnten nie zu einem Ort geführt werden. Somit war der Aufenthalt der Frau auf dem Bild weiterhin fragwürdig. Ich möchte hierzu einmal ganz kurz einwerfen, dass wir auch mit dem Team von Amy in Kontakt stehen. Und dass die Familie einen Hinweis hat, wo diese Bilder entstanden sein könnten, aber leider bislang noch keine finale Bestätigung. Das heißt, das könnte natürlich trotzdem nochmal später interessant sein. Und leider, also die Bilder sind ja auch online zugänglich, sind sie halt alle so positioniert, dass man zum Beispiel nicht Amys Schulter sieht, also wo das charakteristische Tattoo drauf wäre. Das wäre natürlich ja nochmal ein sehr krasser Hinweis, wenn man das wirklich sehen würde. Ja, etwa 7 Jahre nach Amys Verschwinden berichtete auch Dr. Phil über den Fall. Also Dr. Phil ist ja in den USA ein sehr großes Thema. Und er zeigte da auch diese Bilder. Und Judy Mara sah die Show und erkannte Amy direkt wieder. Und sie meldete sich dann umgehend und berichtete, wie sie im März 2005 eine Begegnung mit Amy hatte. Judy befand sich mit ihrem Mann nämlich auf einem Kreuzfahrtschiff und dabei legten sie auch in Bridgetown, Barbados an. Sie hatten einen Tagesausflug, kauften Souvenirs und Judy wollte dann einmal im Ort auf die Toilette gehen. Sie suchte eins und ging dann dahin. Und während sie in der Kabine saß, kamen dann mehrere Personen, darunter eine Frau und einige Männer herein. Sie redeten mit der Frau und sagten, Deal steigt um 11, du bist dann besser bereit. Und ein anderer sagte, du machst dich jetzt besser startklar und versuch nicht abzuhauen, wir sind draußen und beobachten dich die ganze Nacht. Die Frau sagte dann nur, können wir kurz die Kinder besuchen? Und der Mann sagte, ja, du bist vernünftig und versuchst nicht zu fliehen? Und sie sagte, ja. Danach gingen die Männer vor die Tür und die Frau blieb zurück. Und Judy öffnete die Tür und sah eine Frau im Waschbecken stehen. Sie hatte lange, dunkle Haare, die etwas zerzaust waren. Sie trug einen geraden Rock, ein ärmelloses Top und sah verängstigt aus. Und sie hatte Tränen im Gesicht. Judy sprach sie an, doch die Frau sagt zunächst nichts. Als Judy sie nach ihrem Namen fragte, antwortete die Frau Amy. Und auf die Frage, woher sie komme, meinte sie West Virginia. Judy sprach kurz mit Amy, sagte ihr, dass ihre Tochter auch Amy hieße und in etwa so alt wäre wie sie. Amy ging dann auf Judy zu, drängte sie an die Wand, wandte sich dann von ihr ab und als Judy aus der Tür gehen wollte, versperrten ihr die Männer den Weg. Judy schlängelte sich an ihnen vorbei und erzählte ihrem Mann, dass sie glaubt, da wird eine Frau festgehalten. Doch ihr Mann wollte sich dann nicht einmischen, weil er meinte, man könnte hier eh nichts machen. So gingen sie dann zurück an Bord und Judy vergaß den Vorfall bis zu der Dr. Phil Show. Leider hatte der Laden keine Überwachungskameras und damit blieb auch diese Spur kalt. Genauso kalt wie alle eingegangenen anderen Sichtungen. 2014 wird der Online-Ermittler Anthony Willis in Sydney, Australien, auf den Fall Amy aufmerksam. Er verfolgt den Fall, bis er 2018 die Website amybradleyismissing.com mit allen Infos rund um ihr Verschwinden ins Leben ruft und alle Spuren, Hinweise und Infos zu bündeln. Die Seite könnt ihr übrigens auch gerne mal besuchen. Da findet ihr auch viele Infos. Im April 2017 meldete sich dann Yellows Tochter, also Amica Douglas, beim FBI und bittete um ein Gespräch. Sie wuchs in St. George, Grenada als Scheidungskind auf. Ihre Mutter erzählte ihr, dass ihr Dad Yellow vor ihrer Geburt nach Hause kam und dass auf dem Schiff irgendwas geschehen war. Er war aufgebracht, pöbelte und hatte eine Tasche dabei, in welcher Bilder von weißen Frauen waren. Immer wenn Amica ihren Vater auf die Fotos und auf Amy ansprach im Laufe der Jahre, verhielt er sich anders und eher komisch. Auch leugnet er bis heute, an dem Strand gewesen zu sein, wo er mit Amy Jahre später gesehen wurde und die Personen auf den Bildern waren nur Fans, die Bilder mit der Band haben wollten. Amica will noch immer mithelfen, Amy zu finden, da sie denkt, jeder verdient, gefunden zu werden. Und ich muss schon sagen, dass es schon echt krass ist, dass die eigene Tochter denkt, dass ihr Vater was damit zu tun hat.
0: Ja, das stimmt.
1: 2018, also 20 Jahre nach Amys Verschwinden, erstellt das FBI neue Bilder, wie Amy heute aussehen könnte. Der Fall bleibt weiterhin sehr aktiv in Podcasts, Social Media und der Öffentlichkeit. Mhm. Iva, also Amys Mama, Anthony und auch David Carmichael freunden sich an. Und da David Zugriff auf Daten hat, können sie gemeinsam IP-Adressen auswerten und ermitteln, woher die Zugriffe stammen. Viele Zugriffe stammen aus Bridgetown, Barbados, wo auch die letzte Sichtung von Amy war. David stellt auch fest, dass sich an Jahrestagen, Geburtstagen und Feiertagen die Zugriffe sich häufen und jemand vor Ort an diesen Tagen oft die Bilder der Familie anschaut, auch dann mit teilweise 15 Aufrufen mit jeweils 35 bis 45 Minuten Verweilzeit aufweisen. Die Vermutung ist, entweder sind es die oder der Täter oder Amy selbst. Doch leider sind die IP-Adressen nicht wie bei uns einer Person direkt zugeteilt und die Frage stellt sich, ist es Amy? Wenn ja, warum schreibt sie dann nicht ihrer Familie? Leidet sie vielleicht unter einem Stockholm-Syndrom? Hat sie Kinder bekommen und Angst, dass diese verletzt werden können, sollte sie sich melden? All das bleibt natürlich immer im Hinterkopf. Doch nun zurück zu dem, was heute bleibt. Denn nach dem Deep Dive bleibt vor allen Dingen eins: Ungewissheit. Das Federal Bureau of Investigation ermittelt bis heute. Spuren werden und wurden verfolgt. Hinweise geprüft, Menschen befragt, doch nichts führt zu einer klaren Antwort. Amy Bradley ist bis heute vermisst und ihre Familie sucht weiter, hält ihren Namen präsent und weigert sich aufzugeben. Der Fall wird immer wieder neu aufgegriffen, unter anderem auch bei Unsolved Mysteries. Doch auch Jahrzehnte später bleibt die zentrale Frage offen, was mit Amy geschah und warum es keine gesicherten Videoaufnahmen gibt, warum potenzielle Zeugen nicht konsequenter überprüft oder das Schiff nicht sofort gesichert wurde. Und die vielleicht wichtigste Frage, gab es jemanden an Bord, der genau wusste, was passiert ist und geschwiegen hat? Es gibt keine Todeserklärung, keine Anklage, kein Geständnis, nur Hinweise ohne Nachweise. Doch gerade das ständige Berichten, aufmerksam machen und nicht aufgeben, kann vielleicht den entscheidenden Hinweis mit sich bringen. Denn Sichtbarkeit ist oft die einzige Chance, dass sich neue Zeugen melden. Amy Bradley verschwand in einer warmen Nacht im März 1998 von einem Kreuzfahrtschiff, mitten im Meer, umgeben von 1000 Menschen. Und doch gibt es bis heute keine klaren Antworten darauf, was wirklich passiert ist. War es ein tragischer Unfall, ein Verbrechen an Bord? Oder hat Amy das Schiff tatsächlich lebend verlassen und irgendwo auf einer karibischen Insel überlebt? Fast 35 Jahre später suchen ihre Familie und die Ermittler noch immer nach Antworten. Denn solange niemand weiß, was wirklich geschah, bleibt dieser Fall genau das, was er seit jener Nacht ist. Ein Rätsel auf offener See. Wenn ihr Hinweise habt, meldet euch bitte per Mail unter amybradleysmissing@gmail.com oder per Anruf unter der 804-789-4269, also das ist eine amerikanische Hotline. Die Familie ist auch sehr, sehr aktiv bei Instagram, also auch da könnt ihr gerne mal reinschauen. Und wie wir schon gesagt haben, wir stehen mit der Familie auch in Kontakt und mit etwas Glück können wir euch vielleicht demnächst nochmal vielleicht ein Part 2 von dieser Folge machen mit exklusiven Einblicken. Aber daran arbeiten wir gerade noch. Das heißt, wir schauen, ob es was wird oder nicht. Ja, liebe Antje, aber jetzt erstmal, was ist deine Einschätzung? Was denkst du, was geschehen ist?
0: Ich denke, dass sie auf jeden Fall von Bord gegangen und nicht gefallen ist. Ob sie freiwillig oder gezwungen wurde, kann ich nicht einschätzen. Und ich glaube, dass sie die ist, die sich diese Websites und Fotos anschaut. Und diese Kindertheorie kann ich mir sehr gut vorstellen, dass sie in der Zeit Kinder bekommen hat, unfreiwillig Kinder bekommen hat, aber Kinder bekommen hat und diese liebt und deswegen sich nicht melden kann. Andersrum frage ich mich dann, warum die anderen sich so sicher fühlen, dass sie sich nicht meldet, wenn sie darauf so lange zugreifen kann. Also finde ich schwierig einzuschätzen, aber ich glaube, dass vom Bauchgefühl her, dass sie das ist, die das anguckt und verfolgt.
1: Ja, ich muss auch sagen, dass halt auch gerade die Termine, ne, also Jahrestage, Geburtstage, Feiertage, dass es diese Termine sind, wo halt die Zugriffe so häufig sind. Dass es ja viel dafür spricht, ja. Weil ich glaube, ein möglicher Täter würde sich eher das ganze Jahr die Sachen anschauen.
0: Ja, und warum sollte er sich das anschauen? Vielleicht ein bisschen zur Genugtuung von wegen, ja, guck mal, und ihr habt es immer noch nicht gefunden, aber sonst wüsste ich jetzt nicht, warum er es nicht anschauen sollte.
1: Genau, aber der würde jetzt nicht am Geburtstag der Mutter.
0: Ja, genau, das meine ich so. Warum sollte das ein Täter tun?
1: Genau. Und andere Leute vor Ort, also ich kann mir nicht vorstellen, dass irgendjemand auf Barbados oder sowas sitzt und sagt, oh, dieser Fall, der beschäftigt mich so sehr, dass ich dann genau dann immer mir die Sachen anschaue.
0: Ja, also ich glaube schon, dass sie das ist, ja.
1: Ja, ich muss auch sagen, dass auch diese ganzen Sichtungen doch sehr vielversprechend sind, ne?
0: Ja, und ich finde, es passt auch alles irgendwie zusammen? Und war nicht da an der Bar sogar, dass sie gesagt haben, gehen wir dann zu den Kindern oder so? Hat nicht die Frau da gesagt, gehen wir dann zu den Kindern? Vielleicht sind die Kinder auch weggesperrt und sie darf nur dahin, wenn sie...
1: Genau, das war auf der Toilette.
0: Ja, genau. Ja. Ne? Das würde ja auch passen zu der Theorie, ne? Sonst tun wir den Kindern was an und die Kinder werden ihr vorenthalten und sie darf sie nur zu bestimmten Zeiten sehen. Und ne, also dass sie dann Angst hat, dass den Kindern was passiert, wenn sie irgendwie ein Zeichen von sich gibt.
1: Das glaube ich ehrlich gesagt nämlich so erschreckend, wie das ist auch. Dass sie sich super gerne melden würde, dass sie deswegen auch immer die Bilder der Familie anguckt. Weil sie natürlich noch an ihrer Familie hängt, aber dass sie sich einfach nicht traut.
0: Ja, das denke ich auch. Also es wäre für mich jetzt die logischste Erklärung, wo ich alles gehört habe.
1: Ja, für mich leider auch. Also deswegen, ich muss auch sagen, erstmal danke, dass du mir natürlich heute zugehört hast und auch, dass ihr da draußen uns zugehört habt. Und wir sind natürlich auch sehr gespannt, was ihr darüber denkt. Ich weiß natürlich, dass dieser Fall jetzt kein absolut unbekannter Fall ist. Dennoch ist es, finde ich, ein Fall, der mir sehr am Herzen lag, weil er einfach so viele Fragen mit sich bringt. Und deswegen sind wir sehr gespannt, was ihr darüber denkt. Also war es aus eurer Sicht ein Verbrechen, ein Unfall, Menschenhandel oder vielleicht auch was ganz anderes? Also was sind eure Theorien? Lasst uns das vielleicht gerne mal in den Kommentaren da. Weil manchmal sind es nicht die großen Beweise, die einen Fall lösen, sondern ein Detail. Vielleicht ein Moment, eine Entscheidung. Und im Fall Amy Bradley gibt es viele solcher Momente. Und vielleicht auch viele verpasste Chancen. Aber irgendwo da draußen gibt es Menschen, die mehr wissen, die etwas gesehen haben oder gehört haben und vielleicht auch noch nie darüber gesprochen haben. Und vielleicht hört genau diese Person gerade zu. Also wenn ihr etwas wisst, meldet euch, denn Amy ist, wie gesagt, bis heute nicht gefunden worden. Und die Familie kämpft wirklich mit allem, was sie hat. Deswegen denkt immer daran, passt gut auf euch auf und manche Tagebücher sind mit Blut geschrieben.
0: Tschüss.
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Am ersten Tag schuf Gott die Welt. Am zweiten Tag erschuf Gott die Menschen. Am dritten Tag schuf Gott die Musik. Am vierten Tag erschuf Gott den Club. Und die Menschen tanzten.

dass die Menschen noch immer nur tanzten. Und er sah, dass es nicht gut war. Gott wollte, dass die Menschen feiern. Da schien ein helles Licht vom Himmel herab. Und Gott sprach zu der Menge: Ihr seid so leise. Doch die Menge verstand es nicht. Und Gott hörte sie nicht. Doch er wollte sie hören, wie sie schreien und feiern. Und da sprach Gott zu der Menge: Warum seid ihr so leise?